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2: Ich bin Melissa Steuri. Guten Morgen.
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2: Nach 6-stündiger Debatte ist der Ständerat am Abend auf das neue Vertragspaket mit der EU eingetreten. Damit beginnt nun die Detailberatung der bilateralen Verträge, die bis morgen Abend dauern könnte. Für besonders lange Diskussionen sorgte zu Beginn die dynamische Rechtsübernahme. Gegner warnen, die Schweiz könnte dadurch an Eigenständigkeit verlieren. Autofahren und Wohnen belasten das Portemonnaie der Schweizer Haushalte wieder spürbar mehr. Die Kosten dafür stiegen im August um fast 2,5%, wie der WOMO-Index des Vergleichsdienstes Comparis zeigt. Das ist dreimal so viel wie die allgemeine Teuerung des Bundes. Laut Comparis führen die Entwicklungen bei einer Durchschnittsfamilie zu jährlichen Mehrkosten von bis zu 1'000 Franken. US-Präsident Donald Trump bestreitet, China den Kauf amerikanischer Waffen angeboten zu haben. Er habe darüber nie mit Chinas Präsident gesprochen, sagte Trump vor Journalisten. Damit widerspricht er dem US-Botschafter in China, der zuvor in einem Interview über das angebliche Angebot gesprochen hatte. Der Verkauf amerikanischer Waffen an China wäre brisant, da das nach geltendem US-Recht verboten wäre. Im US-Bundesstaat Tennessee soll morgen zum ersten Mal seit rund 200 Jahren wieder eine Frau hingerichtet werden. Der zuständige Gouverneur lehnte ein Gnadengesuch der heute 50-jährigen Frau ab. Sie war vor 30 Jahren als 18-Jährige wegen des Mords an einer Mitschülerin zum Tode verurteilt worden. Ihre Verteidigung hat nun das oberste Gericht angerufen, um die Hinrichtung in letzter Minute zu stoppen. Auf der Strasse ist es ruhig, hat eine gute und sichere Fahrt. Auch heute erwartet uns grundsätzlich wieder ein sonniger Tag. Es hat aber zeitweise ein paar dichtere Wolken am Himmel. Es bleibt sommerlich warm bei 23 bis 28 Grad.

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2: Ich bin Melissa Steuri. Guten Morgen.
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2: Nach sechsstündiger Debatte ist der Ständerat am Abend auf das neue Vertragspaket mit der EU eingetreten. Damit beginnt nun die Detailberatung der bilateralen Verträge, die bis morgen Abend dauern könnte. Für besonders lange Diskussionen sorgte zu Beginn die dynamische Rechtsübernahme. Gegner warnen, die Schweiz könnte dadurch an Eigenständigkeit verlieren. Das Zurich Film Festival hat einen überraschenden Gast angekündigt. Klimaaktivistin Greta Thunberg wird heute nach der Premiere eines Dokumentarfilms über die Westsahara an einer Podiumsdiskussion dabei sein, das berichtet der Blick. Das Filmfestival passte sein Programm für Thunberg kurzfristig an. US-Präsident Donald Trump bestreitet, China den Kauf amerikanischer Waffen angeboten zu haben. Er habe darüber nie mit Chinas Präsident gesprochen, sagte Trump vor Journalisten. Damit widerspricht er dem US-Botschafter in China, der zuvor in einem Interview über das angebliche Angebot gesprochen hatte. Der Verkauf amerikanischer Waffen an China wäre brisant, da das nach geltendem US-Recht verboten wäre. Im US-Bundesstaat Tennessee soll morgen zum ersten Mal seit rund 200 Jahren wieder eine Frau hingerichtet werden. Der zuständige Gouverneur lehnte ein Gnadengesuch der heute 50-jährigen Frau ab. Sie war vor 30 Jahren als 18-Jährige wegen des Mords an einer Mitschülerin zum Tode verurteilt worden. Ihre Verteidigung hat nun das oberste Gericht angerufen, um die Hinrichtung in letzter Minute zu stoppen. Auf der Strasse ist es ruhig, habt eine gute und sichere Fahrt. Auch heute erwartet uns grundsätzlich wieder ein sonniger Tag. Es hat aber zeitweise ein paar dichtere Wolken am Himmel. Es bleibt sommerlich warm bei 23 bis 28 Grad.

Aufstehen mit dem Wachmacher. Jetzt sind gerade 16 vor 6 und die ersten von euch, die haben ja schon Herbstferien. Für viele von euch gibt es denn noch. Und dann nimmt es uns Wunder, welches sind für euch die besten Ferien vom Jahr? Winter, Frühling, Sommer oder Herbstferien? Erzählen Sie uns auf 0848 22 22 11. Vor allem auch, wieso?

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1: Mit dem grössten Hit von Ed Sheeran, Aufstehen. Da sind die FM1 Wachmacher mit Shape of You. Es ist 6 Uhr am Morgen. Gutes Aufstehen.
2: Ich bin Melissa Steuri. Guten Morgen.
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2: Autofahren und Wohnen belasten das Portemonnaie der Schweizer Haushalte wieder spürbar mehr. Die Kosten dafür stiegen im August um fast 2,5%, wie der WOMO-Index des Vergleichsdienstes Comparis zeigt. Das ist dreimal so viel wie die allgemeine Teuerung des Bundes. Laut Comparis führen die Entwicklungen bei einer Durchschnittsfamilie zu jährlichen Mehrkosten von bis zu 1'000 Franken. Nach 6-stündiger Debatte ist der Ständerat am Abend auf das neue Vertragspaket mit der EU eingetreten. Rund die Hälfte der 46 Ratsmitglieder meldete sich zu Wort. Gegner warnten, dass das Paket die Volksrechte und Eigenständigkeit der Schweiz schwäche. Laut Bundesrat Ignazio Cassis sind die Verträge das Ergebnis eines langen und intensiven Prozesses.
4: Sie wissen es, Verhandlungen führen immer zu Kompromissen. Das ist kein Mangel. Es ist das Wesen eines internationalen Abkommens.
2: Mit dem Eintreten auf die Vorlage beginnt der Ständerat mit der Detailberatung der bilateralen Verträge, die bis morgen Abend dauern könnte. Die grosse Sonderschau der Schweizer Armee an der Olma kostet viel Geld. 200 bis 300'000 Franken. Und darin sind die Arbeitsstunden der Militärangehörigen noch nicht einberechnet, schreibt das St. Galler Tagblatt. Die Armee präsentiert sich an der Olma ab dem 8. Oktober auf mehr als 2'000 Quadratmetern. Damit steht ihr doppelt so viel Platz zur Verfügung wie dem Gastkanton Schweiz. Heute wird bekannt, wie sich die Krankenkassenprämien im nächsten Jahr entwickeln. Und diese dürften nochmals teurer werden. Im Frühling prognostizierte der Bund einen Anstieg von 5%. Grund dafür sind die steigenden Gesundheitskosten. Bereits im ersten Quartal des Jahres stiegen diese um fast 3%.
1: 2:50 Uhr am Dienstagmorgen und auf der Strasse in der Ostschweiz und Graubünden sieht es aktuell super aus, zumindest auf unserem Verkehrsradar. Falls ihr aber neu mit ansteht, dann sind wir froh um einen Funk auf unsere gratis Verkehrshotline 0800 33 33 11 und wir wünschen euch gutes Ankommen.
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1: Auch heute gibt es für euch wieder viel Sonnenschein, aber auch ein bisschen ausdehntere Wolkenfelder. Die Temperaturen die steigen auf maximal 27 Grad.
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1: Schönen Morgen vom Morgen-Joe und mit Duray. Sie hat am Sonntag gerade ihren ersten Auftritt an den MTV Video Music Awards gehabt. Nicht nur mit eigener Musik, sie hat auch den George Michael mit einem von seinen grossen Hits gefeiert. Wir haben sie euch zum Aufstehen mit ihrem grössten Hit «Where's my husband?».
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1: 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Wunderschöne Hit, zum am 9 ab 6 den Tag.

0: wunderbares Aufstehen mit den Ausdissen. Schönen guten Morgen, wünschen euch die FM1 Wachmacher. Habt ihr schon Herbstferien? Dann geht sicher auf einen Ausflug, wenn ihr am 14 ab 6 schon auf sind. Ich persönlich bin ja mega Fan von Herbstferien. Dann ist es häufig noch strahlend schön, aber eben nicht mehr ganz so heiß. Man kann wandern, biken und so weiter und so fort. Aber die Frage ist, welches sind eure Lieblingsferien? Winter, Frühlings-, Sommer- oder Herbstferien?
1: Schönen guten Morgen vom Eisland. Hier ist Corinna aus Molz. Ich habe für Sommerferien abgestimmt, weil es einfach die schönste Zeit vom ganzen Jahr ist für mich, weil es ist einfach immer perfektes Wetter im besten Fall. Es ist lang hell am Abend. Man muss nicht einmal in die Ferien, man muss nicht einmal ins Meer. Ich wohne in Mulz am schönen Wallensee. Die Leute sind mega cool drauf. Darum Sommerferien sind immer die schönsten Ferien. Ich wünsche einen schönen Tag und allen eine schöne Herbstferie, wo schon Herbstferien haben.
0: Das wünsche ich natürlich auch. Und es ist ja fast noch ein bisschen Sommer jetzt in der Herbstferienzeit. Erzählt uns auch noch, welches eure Lieblingsferien sind per WhatsApp auf 0848 22 22 11.
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Wie viele Mal habt ihr diese Nacht raus müssen? Lady Gaga, die kennt jetzt also auch, wie es mit einem Baby ist. Sie ist ja gerade zum ersten Mal Mami geworden von einer kleinen Rose Bean. Scheinbar ist Geburt aber schon im Juni und so lange geheim gehalten worden. Verständlich finden, wenn man so ein Superstar ist. Jetzt ist es 20 ab 6 und wenn ihr heute mit dem Knirpsli noch raus wegeln könnt. Die Sonne, die scheint. Es gibt bis zu 27 Grad. Und wenn der Schlaf ein bisschen zu kurz gekommen ist. Die Lady Gaga, die weiss nicht nur, wie man wickelt, auch wie man euch so richtig wach macht.

0: Schönen guten Morgen und stehen gut auf mit der FM1 Wachmacher, eine Minute vor dem 6:30. Und mögt ihr euch noch an das Kinderlied erinnern? Kennen die meisten natürlich, und wenn noch mehr Farben zusammenkommen, dann haben wir alle Farben. Sind mega Sommerhit, den spielen wir euch nach dem Halbi. Die Miley, wo wir uns langsam daran gewöhnen, dass sie den Nachnamen Cyrus weglässt, die ist auch dabei. Wir spielen euch am meisten Musik, auch vom Kamerad. Alle nächsten 20 Minuten. Schön, sind ihr mit uns unterwegs.
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0: Und schon ist es 6:30. Ein guter, wenn ihr gerade beim Morgen sind, von der FM1 Wachmacher.
3: Ich bin Melissa Steuri. Guten Morgen.
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3: Nach 6-stündiger Debatte ist der Ständerat am Abend auf das neue Vertragspaket mit der EU eingetreten. Damit beginnt nun die Detailberatung der bilateralen Verträge, die bis morgen Abend dauern könnte. Für besonders lange Diskussionen sorgte zu Beginn die dynamische Rechtsübernahme. Gegner warnen, die Schweiz könnte dadurch an Eigenständigkeit verlieren. Heute wird bekannt, wie sich die Krankenkassenprämien im nächsten Jahr entwickeln. Und diese dürften nochmals teurer werden. Im Frühling prognostizierte der Bund einen Anstieg von 5%. Grund dafür sind die steigenden Gesundheitskosten. Bereits im ersten Quartal des Jahres stiegen diese um fast 3%. Die große Sonderschau der Schweizer Armee an der Olma kostet viel Geld. 200.000 bis 300.000 Franken. Und darin sind die Arbeitsstunden der Militärangehörigen noch nicht einberechnet, schreibt das St. Galler Tagblatt. Die Armee präsentiert sich an der Olma ab dem 8. Oktober auf mehr als 2.000 Quadratmetern. Damit steht ihr doppelt so viel Platz zur Verfügung wie dem Gastkanton Schweiz. Im US-Bundesstaat Tennessee soll morgen zum ersten Mal seit rund 200 Jahren wieder eine Frau hingerichtet werden. Der zuständige Gouverneur lehnte ein Gnadengesuch der heute 50-jährigen Frau ab. Sie war vor 30 Jahren als 18-Jährige wegen des Mords an einer Mitschülerin zum Tode verurteilt worden. Ihre Verteidigung hat nun das oberste Gericht angerufen, um die Hinrichtung in letzter Minute zu stoppen.
0: 6:30 und auf der Straße in der Auschwitz und Graubünden sieht es aktuell überall gut aus für euch. Kommt weiterhin sicher an euer Ziel an.
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0: Also wenn am Morgen Temperaturen nicht so knapp über 10 Grad nur wären, dann würde man gar nicht merken, dass Herbst ist, weil heute Nachmittag gibt es wieder bis zu 27 Grad. Dazu einen Haufen Sonne und ein paar harmlose Wolkenfelder.
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Wie schön ist es, um sich am 22.07. vielleicht noch ein letztes Mal zu trüllen im Bett? So schön. Ganz einen guten Dienstag mit dem Robbie Williams bei den Wachmachern.

0: 18 von 7 jetzt sind gerade ein wunderbar guter Start in den Dienstag mit der FM1 Wachmacher.
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Mit richtig schönen Schmacken sind sie einstieg. Einen schönen Morgen wünscht euch die FM1 Wachmacher. 11:07 ist es. Und auf Insta, @radio_fm1, stimmen wir gerade ab, wenn das ihr am liebsten Ferien habt. Sommer und Herbst liegen vorne. Und heute haben wir für euch ein bisschen beides. Zuerst ein bisschen Herbst, später geht es für euch mit maximal 27 Grad und wieder viel Sonne durch den Tag. Also sommerlich und vor allem perfekt für alle von euch, die heute auf Ilm gehen. Heute und auch morgen scheint die Sonne etwa am 9:30, nämlich Millimeter genau durch das berühmte Martinsloch. Wer es nicht kennt, das ist ein Felsloch im Berg und wenn die Sonne durchscheint, dann kommen immer mega viele Leute ins Glarnerland. Bei dem Wetter, wie wir es heute und auch morgen haben, sowieso.

0: Noch entspannten Tag, eine Minute vor dem 7. Aber heute Abend, da braucht unsere Fußball-Nazi viel Power. In der Nations League spielen sie am 19:45 gegen die starken Schotten. Wir haben euch mit dem David Guetta und der Sia schon nach dem Punkt den nötigen Schub mit der meisten Musik, die wir euch spielen.
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0: Kurz vor Wachen mit den Wachmacher. Es ist 7.
3: Ich bin Melissa Steuri. Guten Morgen.
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3: Autofahren und Wohnen belasten das Portemonnaie der Schweizer Haushalte wieder spürbar mehr. Die Kosten dafür stiegen im August um fast 2,5%, wie der WOMO-Index des Vergleichsdienstes Comparis zeigt. Das ist dreimal so viel wie die allgemeine Teuerung des Bundes. Laut Comparis führen die Entwicklungen bei einer Durchschnittsfamilie zu jährlichen Mehrkosten von bis zu 1.000 Franken. Nach 6-stündiger Debatte ist der Ständerat am Abend auf das neue Vertragspaket mit der EU eingetreten. Rund die Hälfte der 46 Ratsmitglieder meldete sich zu Wort. Gegner warnten, dass das Paket die Volksrechte und Eigenständigkeit der Schweiz schwäche. Laut Bundesrat Ignazio Cassi sind die Verträge das Ergebnis eines langen und intensiven Prozesses.
4: Sie wissen es, Verhandlungen führen immer zu Kompromissen. Das ist kein Mangel. Es ist das Wesen eines internationalen Abkommens.
3: Mit dem Eintreten auf die Vorlage beginnt der Ständerat mit der Detailberatung der bilateralen Verträge, die bis morgen Abend dauern könnte. Heute wird bekannt, wie sich die Krankenkassenprämien im nächsten Jahr entwickeln. Und diese dürften nochmals teurer werden. Im Frühling prognostizierte der Bund einen Anstieg von 5%. Grund dafür sind die steigenden Gesundheitskosten. Bereits im ersten Quartal des Jahres stiegen diese um fast 3%.
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3: In der zweiten Runde der Nations League trifft die Schweizer Fußballnationalmannschaft heute Abend auf Schottland. Die Nazi könne in Glasgow auf erfahrene Spieler zurückgreifen und habe neue Spieler gut integriert, sagt Nazi-Verteidiger Nico Elvedi zu SRF.
5: Haben sich sehr gut eingelebt, also in die Mannschaft reingekommen und auch gute Typen, nicht nur Fußballer. Und ja, es ist schön, dass sie auch bei uns in der Nationalmannschaft sind.
3: Anpfiff zwischen Schottland und der Schweiz ist heute Abend um 8:45.
0: 2:07 jetzt grad, und wenn ihr über den Seedamm Richtung Rapperswil Zentrum unterwegs sind, dann planen aktuell rund 10 Minuten plus sein. Sonst rollt der Verkehr in der Auschwitz und Graubünden tipptopp.
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0: Ich weiss gar nicht, ob es im FM Island noch Buddies gibt, die immer mal offen sind. Weil heute gibt es tatsächlich am Nachmittag noch mal ein bisschen Sommer im FM Island. Bis zu 27 Grad, dazu ein Haufen Sonne.
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0: Ist doch immer schön, wenn ein neuer Tag wie ein leeres Blatt Papier vor einem liegt. Ich bin die Margaret Joe und begleite euch mit Lieblingsmusik von euch in Dienstag. Temper City mit Self-Aware. Guten Dienstag euch allen.

sind ihr auch weltmeisterlich im Sachen vor euch herschieben. Einen wunderschönen guten Morgen von der FM1 Wachmacher. 8 ab 7 ist es. Und wenn ihr eigentlich die Zusatzversicherung von der Krankenkasse künden oder wechseln wollt, übermorgen ist die Frist, um es machen, vorbei.

0: gemütlich aufstehen, zu mörgeln und dann auf einen Ausflug oder einfach ein bisschen Tag hineinleben am 11 ab 7 mit FM1 Wachmacher. Die ersten von euch sind schon in der Herbstferien, ihr anderen habt ihn vielleicht auch noch. Und bei dem Wetter ist natürlich so Herbstferien ein absolutes Träumchen. Abgesehen davon, wie herrlich das gerade ist, welches sind eure absoluten Lieblingsferien? 0848 22 22 11. Sagt uns, ob ihr Winter-, Frühlings-, Sommer- oder Herbstferien-Typen sind. Und da haben wir auch eine klare Meinung aus dem Friburgischen bekommen.
1: Guten Morgen, das ist Fabrice Aussigier. Winter, weil dort können wir gehen schienen. Und sonst mache ich keinen Sport draussen. Eben im Winter eine Woche pro Jahr gehen schienen.
0: Ja, auf Skifahren und Baden freue ich mich auch schon wie verrückt. Auf Insta Radio FM1 finden wir heute in der Abstimmung heraus, wenn das FM1-Land am allerliebsten fährt.

Geburtstag gerade an seinem eigenen Konzert in Australien gefeiert und tausende von Leuten haben für ihn gesungen. Beim Jason Derulo auf Insta sieht man, wie es ihn berührt hat und wie er ein bisschen verlegen ist. Kennt ihr vielleicht auch. In dem Sinn, allen, die heute oder in den nächsten Tagen noch feiern, alles Gute!

0: Schon Ende September ist es. Guten Morgen, eine Minute vor dem 7:30. Ganz viele sind am Zügeln in diesen Tagen. Es ist einer der typischen Zügelmonate. Wir wünschen euch gutes Ankommen, wenn ihr dran seid. Und dass ihr euch gerade daheim fühlt, einfach die Wachmacher einschalten. Wir spielen euch am meisten Wohlfühlmusik von Nico Santos. Flashback-Hits immer dabei, hier bei den Wachmacher, auch von der Rihanna. Und die wohlig warme Stimme vom Teddy Swims. Alle in der nächsten Viertelstunde für euch.
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0: Alles noch rasch erledigen vor dem richtigen Abend gehen. So sind die FM1 Wachmacher am 7:30.
3: Ich bin Melissa Steuri. Guten Morgen.
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3: Nach 6-stündiger Debatte ist der Ständerat am Abend auf das neue Vertragspaket mit der EU eingetreten. Damit beginnt nun die Detailberatung der bilateralen Verträge, die bis morgen Abend dauern könnte. Für besonders lange Diskussionen sorgte zu Beginn die dynamische Rechtsübernahme. Gegner warnen, die Schweiz könnte dadurch an Eigenständigkeit verlieren. Die große Sonderschau der Schweizer Armee an der Olma kostet viel Geld. 200 bis 300.000 Franken. Und darin sind die Arbeitsstunden der Militärangehörigen noch nicht einberechnet, schreibt das St. Galler Tagblatt. Die Armee präsentiert sich an der Olma ab dem 8. Oktober auf mehr als 2.000 Quadratmetern. Damit steht ihr doppelt so viel Platz zur Verfügung wie dem Gastkanton Schweiz. Das Zurich Film Festival hat einen überraschenden Gast angekündigt. Klimaaktivistin Greta Thunberg wird heute nach der Premiere eines Dokumentarfilms über die Westsahara an einer Podiumsdiskussion dabei sein. Das berichtet der Blick. Das Filmfestival passte sein Programm für Thunberg kurzfristig an. Die USA verbieten ab heute die Einfuhr bestimmter Produkte aus Kanada. Betroffen sind unter anderem alkoholische Getränke, Molkeprodukte und gewisse Motorräder. US-Präsident Donald Trump hatte die Einfuhrverbote Anfang September angekündigt. Sie sind eine weitere Eskalation im Handelsstreit zwischen den beiden Nachbarländern. Zuvor hatten sich die USA und Kanada bereits gegenseitig mit Zöllen und Gegenzöllen belegt.
0: Eins ab 7:30 und wenn ihr auf der A13 von Sagans Richtung Chur unterwegs sind und bei Chur Nord raus müsst, dann planen aktuell 10 bis 15 Minuten plus sein, weil es in der Autobahn Ausfahrt staut.
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0: Ich weiss gar nicht, ob es eine Schulklasse im FM1-Land gibt, die noch keine Schulreise gemacht haben. Falls ihr die noch vor euch habt, perfektes Wetter, auch heute viel Sonne und maximal 27 Grad.
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im Tag am 22 vor 8 Uhr und es ist die Zeit vom Tag, wo bei euch wahrscheinlich auch vieles ganz automatisch läuft. Die Morgenroutine, die sitzt. Schön gehören auch wir von den Wachmachern dazu. Wir danken euch mit den schönsten Hits. Jetzt der Teddy Swims. Guten Dienstag miteinander.

0: Hallihallo von den Wachmacher. Es ist jetzt gerade 18 vor 8.
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0: Schönen Dienstag mit der FM1 Wachmacher. Jetzt ist es dann gerade 10 vor 8. Und welche sind für euch die besten Ferien? Winter, Frühlings-, Sommer- oder Herbstferien? Bei unserer Umfrage auf Insta at Radio FM1 sind momentan die Sommer- und die Herbstferien vorne.
1: Guten Morgen, das ist Sabrina aus Liechtenstein. Ich habe abgestimmt, dass die Herbstferien meine absoluten Lieblingsferien sind. Mhm. Ich sehe es mega gern, wenn sich die Wälder anfangen zu verfärben. Blätter fallen und man draufläuft und sie raschelt. Wieder in die Berge, Pilzle, Beischauen, die Jahrmärkte. Und darum sind das auch meine Lieblingsferien mit den Kindern.
0: So viele Sachen, die im Herbst einfach schön sind. Und heute gibt es für euch ein bisschen Herbst am Morgen. Vor allem von den Temperaturen her. Später gibt es noch mal ein bisschen Sommer mit viel Sonne und bis 27 Grad.

0: Letzten Freitag da sind von der Taylor Swift ja 4 neue Songs rausgekommen. Und dank denen ist sie zur meist gestreamten Künstlerin an einem einzigen Tag auf Spotify geworden. Sie gehört auch zu euren absoluten Liebling. Mit ihrem aktuellen Hit haben wir sie euch bei den Wachmachern nach dem Punkt. Jetzt ist es ziemlich genau 2 Minuten vor 8 Uhr.
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0: Schön starten wir mit der FM1 Wachmacher in Dienstag. Es ist schon der 29. September und jetzt wird es gerade 8. Ein gutes Tag miteinander.
7: Ich bin Melissa Steuri. Guten Morgen.
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7: Nachdem der Kanton Genf für kostenlose Verhütungsmittel gestimmt hat, soll das nun auch national zum Thema werden. Die Berner SP-Nationalrätin Tamara Funicello kündigt einen entsprechenden Vorstoß im Nationalrat an, wie sie zum Westschweizer Radio und Fernsehen sagt. Wer und wie kostenlose Verhütungsmittel in der ganzen Schweiz finanzieren soll, lässt Funicello offen. Angestellte in der Schweiz arbeiten zwar mit künstlicher Intelligenz, zweifeln aber an ihrem konkreten Nutzen. Laut einer Studie von PwC brauchen knapp 30% der Schweizer Beschäftigten generative KI täglich. Das ist über dem weltweiten Durchschnitt. Allerdings finden nur 10%, dass die KI ihre Arbeitsqualität klar verbessert oder ihre Kreativität fördert. Die USA verbieten ab heute die Einfuhr bestimmter Produkte aus Kanada. Betroffen sind unter anderem alkoholische Getränke, Molkeprodukte und gewisse Motorräder. US-Präsident Donald Trump hatte die Einfuhrverbote Anfang September angekündigt. Sie sind eine weitere Eskalation im Handelsstreit zwischen den beiden Nachbarländern. Zuvor hatten sich die USA und Kanada bereits gegenseitig mit Zöllen und Gegenzöllen belegt.
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7: In der zweiten Runde der Nations League trifft die Schweizer Fußballnationalmannschaft heute Abend auf Schottland. Da die Gegner einen Heimvorteil haben, könne es ein schwieriges Spiel werden. Das Ziel sei aber auch in Glasgow der Sieg, sagt Nazi-Assistent Davide Galla zu SRF.
8: Und ich kann mir auch vorstellen, dass die Heim mit dem eigenen oder voreigenen Publikum, dass da nochmal ein paar Prozent dazukommen. Also werden wir auch müssen, ja, wie Männer spielen, weil das tönt Schotten. Aber es ist auch so, dass sie auch viel fußballerische Qualität haben.
7: Anpfiff zwischen Schottland und der Schweiz ist heute Abend um 8:45.
0: 2:08 Uhr am Dienstagmorgen und wenn ihr auf der A13 von St. Gans Richtung Chur unterwegs sind, bei der Autobahnausfahrt Chur Nord, da staut es zurück. Ihr plant dort beim Rausfahren rund 15 Minuten plus ein und dann ebenfalls A13 von St. Margrethe Richtung St. Gans. Zwischen Oberried und Haag fängt es wegen der Baustelle auch langsam an zu stauen. Planet auch dort rund 10 Minuten mehr.
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0: Das Wetter macht genau das, was es will. Und es will euch Freude machen. Darum auch heute wieder ein Haufen Sonne. Ein paar harmlose Wolken am Himmel. Die stören aber nicht gross, weil die Temperaturen die gehen nochmal drauf auf maximal 27 Grad.
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1: Es gibt Menschen, die sind einfach füreinander gemacht. Ihr habt hoffentlich so eine Person gefunden. Musikalisch trifft auch auf die Leonie und den Callum Scott zu. Durch den Hitherbst geht es jetzt mit ihrem mega schönen Duett «Stay». Einen schönen Dienstag wünscht euch der Morgenshow.
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Wir spielen euch am 9. Bach die ausgezeichnet gute Musik für euch bei den Wachmacher. Jetzt gerade die Frau, die am meisten MTV Video Music Awards ever gewonnen hat. 33. Taylor Swift.

0: Schönen Morgen in der Herbstferienzeit von der FM1 Wachmacher. 12 ab 8 ist es. Welche sind für euch die besten Ferien vom Jahr? Bei unserer Umfrage auf Insta at Radio FM1 sind 45% für den Sommer und auf Platz 2 mit gut 30% sind für die Herbstferienzeit. Und die Herbstferienzeit, die gefallen eben wirklich vielen.
1: Guten Morgen, FM1-Land, da ist Ronja Soberurne. Meine absolut Lieblingsferienjahreszeit ist Herbst. Es ist wunderschön, die Natur wieder zum Wandern, es ist nicht mehr so heiß, zum Reiten. Das ist so absolut meine Lieblingszeit. Auch von meinem Mann, weil natürlich dann Jagd ist und er natürlich dann das Leben kann geniessen kann.
0: Das macht ihr hoffentlich auch, das Leben geniessen. Wir versüssen es bei FM1 mit einfach guter Musik im Hitherbst. Das sind Glock Glock.

0: Die Sonne scheint für die meisten von euch schon am 19.08. und sie bleibt vor allem den ganzen Tag im FM Island, da bei maximal 27 Grad. Also mega Wetter, wenn ihr gerade Ferien habt. Und Herbstferien sind auch die Lieblingsferien von der Morena aus Oberbüren.
1: Für mich sind die Herbstferien immer die schönsten, weil draussen ist so schön farbig, es ist eine gemütliche, ruhige Zeit, es eignet sich ideal für einen Städtetrip. Und natürlich Dolma, wo das Pflichtprogramm ist in der Herbstferie.
0: Ich sehe alles, was die Morena gesagt hat. Und die Olma, die startet ja nächste Woche schon. Könnt ihr ja einen Städtetrip auf St. Gallen machen dann?
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0: in September. Und dann, vor einem Fußballmatch noch gemütlich etwas auf den Grill werfen, könnt ihr heute problemlos. Am Viertel von 9 am Abend spielt ja dann unsere Nazi gegen Schottland in der Nations League. Wir schicken den Jungs von Murat Yakin ein bisschen Energie von der Tiffany Harris. Auch die Miley ist zackig unterwegs mit euch. Wir spielen die meiste Musik bei den Wachmachern, um motiviert zu arbeiten. Zumindest noch bis zu der Pause. Und auf dem Weg dorthin haben wir euch auch noch die Purple Disco Machine.
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0: Und es ist schon 8:30 Uhr, da sind die Wachmacher. Guten Morgen miteinander.
2: Ich bin Melissa Steuri. Guten Morgen.
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2: Nachdem der Kanton Genf für kostenlose Verhütungsmittel gestimmt hat, soll das nun auch national zum Thema werden. Die Berner SP-Nationalrätin Tamara Funicello kündigt einen entsprechenden Vorstoß im Nationalrat an, wie sie zum Westschweizer Radio und Fernsehen sagt. Wer und wie kostenlose Verhütungsmittel in der ganzen Schweiz finanzieren soll, lässt Funicello offen. Angestellte in der Schweiz arbeiten zwar mit künstlicher Intelligenz, zweifeln aber an ihrem konkreten Nutzen. Laut einer Studie von PwC brauchen knapp 30% der Schweizer Beschäftigten generative KI täglich. Das ist über dem weltweiten Durchschnitt. Allerdings finden nur 10%, dass die KI ihre Arbeitsqualität klar verbessert oder ihre Kreativität fördert. Mit 312 Stundenkilometern ist ein Porsche-Fahrer auf einer Autobahn in Frankreich nahe der Schweizer Grenze geblitzt worden. Das teilt die zuständige Polizei mit. Der Fahrer ist laut französischen Medien aus der Schweiz. Er musste seinen Führerschein abgeben. Sein Auto wurde abgeschleppt. Die USA verbieten ab heute die Einfuhr bestimmter Produkte aus Kanada. Betroffen sind unter anderem alkoholische Getränke, Molkeprodukte und gewisse Motorräder. US-Präsident Donald Trump hatte die Einfuhrverbote Anfang September angekündigt. Sie sind eine weitere Eskalation im Handelsstreit zwischen den beiden Nachbarländern. Zuvor hatten sich die USA und Kanada bereits gegenseitig mit Zöllen und Gegenzöllen belegt.
0: 8:30 Uhr ist es und im Morgenverkehr da haben wir aktuell einen kleineren Stocker. Und zwar auf der A13 Samagrete Richtung Sargans zwischen Oberried und Haag. Wegen der Baustelle planen wir dort rund 15 Minuten plus sein.
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0: Die meisten Badis im FM1-Land haben schon geschlossen. Ende Saison. Bei euch im Garten steht das Bädchen aber vielleicht noch. Heute gibt es auf alle Fälle einen Haufen Sonne. Maximal 27 Grad. Das heisst, man trocknet auch wieder schnell, wenn man aus dem Wasser kommt.
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1: Das ist der Morgenshow und aktuell ist ja gerade das Zürich Filmfestival und da haben wir eine passende neue Frage im grossen FM Island Game für euch. Von über 100 Leuten haben wir schon erfahren, welche Schauspielerin das euch als erstes in den Sinn kommt. Wenn ihr die meistgesagte Antwort herausfindet, dann geht ihr shoppen mit 50 Franken im Sack. Darum jetzt anrufen und mitspielen auf 0848 22 22 11.
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Da sind die FM1 Wachmacher am 21. von 9 und sind ihr auch so gut im Sachen vor euch herschieben wie ich? Also wenn ihr Zusatzversicherung bei der Krankenkasse wechseln wollt, macht ihr da noch bis 9.

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1: Jetzt, wo es früher noch dunkel wird, geniessen das wahrscheinlich auch umso mehr, um am Abend einfach gemütlich einen Film zu schauen. Und weil aktuell gerade auch noch das Zürich Film Festival ist, haben wir von über 100 Leuten im FM Island wollen wissen, welche Schauspielerin kommt euch als erstes in den Sinn? Top-Antwort ist 50 Franken wert. Guten Morgen, das ist der Morgenshow.
2: Da ist Gabi von Beutschwil. Guten Morgen. Morgen, Joe.
1: Morgen, Gabi. Schaust du gern Film?
2: Ja, wohl, wenn es Zeit erlaubt, Joe, ja.
1: Dann hast du sicher auch eine Schauspielerin im Kopf. Welche, hast du das Gefühl, kommt hier im FM Island der meiste als erstes in Sinn?
2: Also mir ist Audrey Hepburn zuerst in Sinn gekommen.
1: Audrey Hepburn. Gehen wir ein für dich, Gabi?
2: Jawohl.
1: Du musst noch ein bisschen weiter röteln, Gabi.
2: Ja, das ist doch gut. Probiere ich es wieder.
1: Morgen am besten um 8:30 Uhr, dann spielen wir um 100 Stutz.
2: Tipptopp. Ganz einen schönen Tag.
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ist jemand von euch gerade unterwegs auf Elm? Dort scheint heute und morgen um 21:30 die Sonne beim Martinsloch durch den Felsen. Jetzt ist es 8:08. Einen schönen Morgen von den FM1 Wachmacher.

0: Das sind die Wachmacher am 3 von 9 und über nichts anderes wird so viel gesungen wie über die Liebe. Macht auch Olivia Rodrigo das Gefühl von der frischen Verliebtheit? Gibt bei euch nach dem Punkt vielleicht auch gerade schöne Gefühle?
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0: Wir grätschen noch rasch rein, bevor ihr in die wohlverdiente Pause geht. Da sind die FM1 Wachmacher am 9.
9: Ich bin Melissa Steuri. Guten Morgen.
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9: Nachdem der Kanton Genf für kostenlose Verhütungsmittel gestimmt hat, soll das nun auch national zum Thema werden. Die Berner SP-Nationalrätin Tamara Funicello kündigt einen entsprechenden Vorstoß im Nationalrat an, wie sie zum Westschweizer Radio und Fernsehen sagt. Wer und wie kostenlose Verhütungsmittel in der ganzen Schweiz finanzieren soll, lässt Funicello offen. Die Kosten dürften aber hoch sein. Allein der Kanton Genf rechnet mit jährlich 20 Millionen Franken. Angestellte in der Schweiz arbeiten zwar mit künstlicher Intelligenz, zweifeln aber an ihrem konkreten Nutzen. Laut einer Studie von PwC brauchen knapp 30% der Schweizer Beschäftigten generative KI täglich. Das ist über dem weltweiten Durchschnitt. Allerdings finden nur 10%, dass die KI ihre Arbeitsqualität klar verbessert oder ihre Kreativität fördert. Der Ostschweizer Zugbauer Stadler Rail hat einen neuen Konzernchef. Philipp Brunner übernimmt das Amt ab dem neuen Jahr, heißt es in einer Mitteilung. Der 42-Jährige folgt auf Markus Bernsteiner, der Stadler Rail seit 3 Jahren operativ führt, sich aber mit 60 Jahren auf Verwaltungsratsmandate konzentrieren will. Mit Brunner setzt der Zugbauer auf einen langjährigen Mitarbeitenden. Er arbeitet seit 2010 bei Stadler. Mit 312 Stundenkilometern ist ein Porsche-Fahrer auf einer Autobahn in Frankreich nahe der Schweizer Grenze geblitzt worden. Das teilt die zuständige Polizei mit. Der Fahrer ist laut französischen Medien aus der Schweiz. Er musste seinen Führerschein abgeben. Sein Auto wurde abgeschleppt.
0: Es bessert im Morgenverkehr, aber jetzt am Gleis 2 ab 9 haben wir noch einen kleineren Stocker. Und zwar, wenn ihr auf der A13 von St. Margrethe Richtung St. Gans unterwegs sind, zwischen Oberried und Haag wegen der Baustelle. Da planen wir aktuell immer noch mit rund 10 Minuten plus.
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0: Wenn ihr bei euch daheim auch die Regeln habt, dass es ab 25 Grad Glasse gibt, heute gibt es sogar bis zu 27 Grad, dazu ein Haufen Sonne, also wirklich nochmal perfektes Glassewetter.
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0: Wir sind mitten in der Herbstferienzeit, da sind die FM1 Wachmacher. Und genau darum haben wir von euch erfahren auf Insta, at Radio FM1 bei unserer Abstimmung, wenn das ihr denn am liebsten Ferien habt. Rund 45% sind für den Sommer und auf Platz 2 mit 30%, da kommt schon der Herbst.
1: Guten Morgen, Morgenshow, da ist Manuela aus Schaan. Und ich gehe am liebsten im Herbst in die Ferien, weil dann alle Leute deutlich entspannter sind, wie zum Beispiel im Sommer. Und ich finde, der Herbst bietet sich mega gut an für Städtetrips oder für Tagesausflüge. Einfach, weil es auch weniger heiß ist.
0: Sehe ich ähnlich wie du, Manuela. Und ich hoffe natürlich, auch wenn ihr jetzt noch am Arbeiten seid, dass es auch einigermaßen entspannt zu und her geht.

0: Da sind die FM1 Wachmacher und ziemlich genau jetzt findet die Elm im Glarnerland ein wunderbares Naturspektakel statt. Und zwar scheint die Sonne durch das Martinsloch, durch den Fels durch auf Elm runter. Und morgen zur gleichen Zeit geht nochmal. Auch ihr, die am Arbeiten sind, habt etwas zu gut, etwas Schönes. Und zwar am meisten Musik, die wir euch spielen bei den Wachmacher, der alle Farben. Wunderschöne Flashback-Hits haben wir euch ebenfalls. Genauso wie Taylor Swift sind alle in der nächsten halben Stunde. Eine halbe Stunde Nonstop-Musik für euch im FM1 Hitherbst.
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4: 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Im Studio für euch die Melissa Steuri.
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4: Nachdem der Kanton Genf für kostenlose Verhütungsmittel gestimmt hat, soll das nun auch national zum Thema werden. Die Berner SP-Nationalrätin Tamara Funicello kündigt einen entsprechenden Vorstoß im Nationalrat an, wie sie zum Westschweizer Radio und Fernsehen sagt. Wer und wie kostenlose Verhütungsmittel in der ganzen Schweiz finanzieren soll, lässt Funicello offen. Die Kosten dürften aber hoch sein. Allein der Kanton Genf rechnet mit jährlich 20 Millionen Franken. Angestellte in der Schweiz blicken verhalten in die Zukunft. Laut einer Studie von PwC sorgt vor allem künstliche Intelligenz für Skepsis. Aktuell fühlen sich 2/3 der Befragten mit Blick aufs nächste Jahr sicher in ihrem Job, aber nur gut 1/4 glaubt, dass die eigenen Fähigkeiten in 3 Jahren noch gefragt sein werden. Der Ostschweizer Zugbauer Stadler Rail hat einen neuen Konzernchef. Philipp Brunner übernimmt das Amt ab dem neuen Jahr, heißt es in einer Mitteilung. Der 42-Jährige folgt auf Markus Bernsteiner, der Stadler Rail seit 3 Jahren operativ führt, sich aber mit 60 Jahren auf Verwaltungsratsmandate konzentrieren will. Mit Brunner setzt der Zugbauer auf einen langjährigen Mitarbeitenden. Er arbeitet seit 2010 bei Stadler. Die Schweiz am Wochenende bleibt die meistgelesene Zeitung der Schweiz. Das Blatt des Konzerns CH Media erscheint jeweils samstags und erreicht schweizweit 977'000 Leserinnen und Leser. Das zeigt die aktuelle Schweizer Leserschaftsstudie der AG für Werbemedienforschung. Die regionalen Zeitungsverbünde von CH Media gehören zudem weiter zu den meistgelesenen Tageszeitungen. Von der Strasse haben wir keine Meldungen, fahrt gut.
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6: Auch heute Dienstag kommt die Sonnenbrille nicht zu kurz im FM 1 Land. Es geht ähnlich wie gestern durch den Tag. Heute jetzt teilweise lokal mit ein bisschen Schleierwolken am Himmel. Temperaturen so zwischen 22 und 25 Grad.
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6: Schön, dass ihr noch mit dabei an diesem Dienstagmorgen und vielleicht gerade auf dem Weg Richtung Zahnarzttermin ein bisschen Schwung. Der Solaroy ist gerade am Start.

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5: Im Studio für euch die Melissa Steuri.
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5: Der Nationalrat will die Löhne der Chefs der Krankenkassen begrenzen. Die Kaderlöhne bei den Krankenkassen sollen sich neu am Maximallohn in der Bundesverwaltung orientieren. Gegen den Lohndeckel argumentierte der Zürcher FDP-Nationalrat André Silberschmidt.
6: Sie wollen dem Bundesrat und der Verwaltung neue Kontrollkompetenzen geben, um am Schluss im besten Fall 50 Rappen, 30 Rappen Prämien pro Jahr einzusparen. Ist das wirklich Ihr Ernst? Das kann es doch nicht sein. Gerade an diesem Tag, wenn die Prämien kommuniziert werden, beraten wir ein Gesetz, das wirklich nichts bringt.
5: Für die Befürworter ist der Lohndeckel hingegen ein wichtiges Zeichen an die Bevölkerung. Das Geschäft geht nun in den Ständerat. Angestellte in der Schweiz blicken verhalten in die Zukunft. Laut einer Studie von PwC sorgt vor allem künstliche Intelligenz für Skepsis. Aktuell fühlen sich 2/3 der Befragten mit Blick aufs nächste Jahr sicher in ihrem Job, aber nur gut 1/4 glaubt, dass die eigenen Fähigkeiten in 3 Jahren noch gefragt sein werden. Die Schweiz am Wochenende bleibt die meistgelesene Zeitung der Schweiz. Das Blatt des Konzerns CH Media erscheint jeweils samstags und erreicht schweizweit 977'000 Leserinnen und Leser. Das zeigt die aktuelle Schweizer Leserschaftsstudie der AG für Werbemedienforschung. Die regionalen Zeitungsverbünde von CH Media gehören zudem weiter zu den meistgelesenen Tageszeitungen. Von der Strasse haben wir keine Meldungen, fahrt gut.
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8: Die Regenjacke bei euch an der Garderobe, die hat schon so ein eine Staubschicht drauf. Auch heute Dienstag bleibt es weiterhin trocken und grösstenteils sonnig, lokal mit ein bisschen Schleierwolken und Temperaturen von so um die 23 Grad.
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8: Das Mikrowellengeschirr im Kühlschrank, der wird schon bald mal nervös. Für die letzte Runde vor der Mittagspause, der Start macht gerade Taylor Swift. Einen schönen Dienstagmorgen.

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7: Ich bin Tina Colatrella.
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7: Der Nationalrat will die Löhne der Krankenkassenchefs begrenzen. Die Kaderlöhne bei den Krankenkassen sollen sich neu am Maximallohn in der Bundesverwaltung orientieren. Das wären rund 400.000 Franken im Jahr. Das sei bei stetig steigenden Prämien ein wichtiges Zeichen, sagt der Zürcher GLP-Nationalrat Patrick Hässig.
8: Wenn sowohl Prämien als auch Löhne von Krankenkassen-CEOs im gleichen Jahr deutlich steigen, ist es doch absolut verständlich, wenn bei der Bevölkerung den Eindruck entsteht, dass sich einige hier auf Kosten der Versicherten bereichern. Und dieser Eindruck ist Gift für die Akzeptanz für eine der wichtigsten Sozialversicherungen der Schweiz.
7: Die Gegner hingegen bezweifeln den effektiven Nutzen des Lohndeckels. Das Geschäft geht nun in den Ständerat. In den Ferien geben viele Leute mehr Geld aus als geplant. Laut einer Umfrage der Bank Claire machen sich zwar viele vor den Ferien ein Budget, die Hälfte der Befragten lässt sich die Reise dann aber doch mehr kosten. Mehr Geld geben sie hauptsächlich für Essen und Trinken aus, gefolgt von Shopping und Souvenirs. Die Umfrage zeigt auch, dass die Befragten die zusätzlichen Ausgaben im Nachhinein selten bereuen. Der Streit zwischen der FIFA und der UEFA verschärft sich. Der Weltfußballverband wirft dem Europäischen Verband eine Desinformationskampagne gegen FIFA-Präsident Gianni Infantino vor. Hintergrund sind dessen gescheiterte Pläne, Anteile an Weltmeisterschaften an private Investoren zu verkaufen. Die UEFA fordert dazu interne Dokumente. Auf der A13 Chur Richtung San Bernardino zwischen Splügen und Medels ist der Verkehr in beiden Richtungen behindert wegen einem Pannenlastwagen.
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10: Die Mittagspause die machen jetzt viele von euch verrissen an der Sonne. Auch am Nachmittag geht es dann gerade sonnig und trocken weiter. Dazu eine lokal einfach noch ein paar Schleierwolken am Himmel mit Temperaturen zwischen 2 und 25 Grad.
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10: Ab auf den Weg, richtig Mikrowelle, richtig Mittagstisch daheim oder doch ins Restaurant. Wir begleiten euch überall an und wünschen einen guten

auch in den Start in die Mittagspause von diesem Dienstag. Vielleicht gerade auf dem Highway auf dem Velo. Dann haben wir die optimale Begleitung. Der Hit tönt schon so ein bisschen wie eine kurze Velofahrt. Durch Sonnenwetter, heim in die Pause. The Lost Frequencies und Reality, der BF Mais. Einen guten Wunsch. 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
1: Es ist 12:30.
2: Ich bin Tina Colatrella.
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2: Der Nationalrat will die Löhne der Krankenkassenchefs begrenzen. Die Kaderlöhne bei den Krankenkassen sollen sich neu am Maximallohn in der Bundesverwaltung orientieren. Das wären rund 400.000 Franken im Jahr. Das sei bei stetig steigenden Prämien ein wichtiges Zeichen, sagt der Zürcher GLP-Nationalrat Patrick Hässig.
3: Wenn sowohl Prämien als auch Löhne von Krankenkassen-CEOs im gleichen Jahr deutlich steigen, ist es doch absolut verständlich, wenn bei der Bevölkerung den Eindruck entsteht, dass sich einige hier auf Kosten der Versicherten bereichern. Und dieser Eindruck ist Gift für die Akzeptanz für eine der wichtigsten Sozialversicherungen der Schweiz.
2: Die Gegner hingegen bezweifeln den effektiven Nutzen des Lohndeckels. Das Geschäft geht nun in den Ständerat. Der Ständerat hat im Rahmen der Debatte zum EU-Vertragspaket das Thema Lohnschutz besprochen. Er hat einen ersten Entscheid gefällt und stimmt bei der Kaution für den Vorschlag des Bundesrats. Ausländische Firmen sollen demnach künftig nur noch dann eine Kaution für einen Auftrag in der Schweiz hinterlegen müssen, wenn sie gegen Lohnschutzmaßnahmen verstoßen haben. Heute kann von jeder Firma eine solche Zahlung verlangt werden. Über den umstrittenen Kündigungsschutz wird erst morgen entschieden. In St. Gallen hat die Polizei gestern einen 30-jährigen Rumänen festgenommen. Er wird verdächtigt, in Rumänien eine Frau getötet zu haben. Wie die Polizei mitteilt, befindet sich der Mann in Auslieferungshaft. Die rumänischen Behörden hätten nun 18 Tage Zeit, ein formelles Auslieferungsersuchen einzureichen. Auf der A13 Chur Richtung San Bernardino zwischen Splügen und Medels ist der Verkehr in beiden Richtungen behindert wegen einem Pannenlastwagen.
4: Auch der Dienstagnachmittag geht einmal mehr mit der Sonne weiter. Dazu ist es auch weiterhin trocken. Lokal einfach ein paar Schleierwolken am Himmel und Temperaturen von so gut 23 Grad.

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3: Ich bin Tina Colatrella.
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3: In den Ferien geben viele Leute mehr Geld aus als geplant. Laut einer Umfrage der Bank Claire machen sich zwar viele vor den Ferien ein Budget, die Hälfte der Befragten lässt sich die Reise dann aber doch mehr kosten. Etwa für Essen und Trinken, gefolgt von Shopping und Souvenirs. Die Befragten bereuen die zusätzlichen Ausgaben aber selten. Der Ständerat hat im Rahmen der Debatte zum EU-Vertragspaket das Thema Lohnschutz besprochen. Er hat einen ersten Entscheid gefällt und stimmt bei der Kaution für den Vorschlag des Bundesrats. Ausländische Firmen sollen demnach künftig nur noch dann eine Kaution für einen Auftrag in der Schweiz hinterlegen müssen, wenn sie gegen Lohnschutzmaßnahmen verstoßen haben. Heute kann von jeder Firma eine solche Zahlung verlangt werden. Über den umstrittenen Kündigungsschutz wird erst morgen entschieden. In St. Gallen hat die Polizei gestern einen 30-jährigen Rumänen festgenommen. Er wird verdächtigt, in Rumänien eine Frau getötet zu haben. Wie die Polizei mitteilt, befindet sich der Mann in Auslieferungshaft. Die rumänischen Behörden hätten nun 18 Tage Zeit, ein formelles Auslieferungsersuchen einzureichen. Der Streit zwischen der FIFA und der UEFA verschärft sich. Der Weltfußballverband wirft dem Europäischen Verband eine Desinformationskampagne gegen FIFA-Präsident Gianni Infantino vor. Hintergrund sind dessen gescheiterte Pläne, Anteile an Weltmeisterschaften an private Investoren zu verkaufen. Die UEFA fordert dazu interne Dokumente. Es stockt auf der A4 Winterthur Richtung Schaffhausen zwischen Kleinandelfingen und Uwiesen wegen einem Unfall. Ihr braucht etwa eine Viertelstunde mehr. In der Gegenrichtung stockt es zwischen Schaffhausen Herblingen und Schaffhausen Nord. Dort braucht ihr etwa 20 Minuten länger. Auf der A13 Chursan Bernardino gibt es zwischen Splügen und Mädels in beide Richtungen Verkehrsbehinderungen wegen einem Pannenlastwagen.
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5: Ja, also die Herbstdeko bei euch daheim, die muss definitiv kämpfen für den Platz. Passt allen nur noch so halbe zum Wetter von aussen. Auch heute haben Temperaturen zwischen 22 und 25 Grad. Dazu ist es weiterhin sonnig, höchstens mit ein bisschen Schleierwolken.
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5: Diskussionen laufen alle noch bei eurem Geschäft. Ob jetzt jemand beschissen hat beim Ping-Pong-Spielen in der Mittagspause. Auf dem Weg, jetzt aber langsam zurück an die Arbeit. Da haben wir euch ganz viel Musik parat mit dem Remo Forer, Blue oder David Guetta, Teddy Swims und Tones and I.

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9: Ich bin Tina Colatrella.
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9: In der Stadt Neuenburg läuft derzeit ein Polizeieinsatz nach einer Explosion. Laut Kiesten SDA ist es in einem Gebäude zu einer Explosion gekommen. Die Kantonspolizei Neuenburg bestätigt einen Polizeieinsatz. Der Ständerat will die Zuwanderung aus der EU mit einer neuen Abgabe bremsen. In der Debatte über das neue Vertragspaket mit der EU hat er die Schutzklausel um eine Lenkungsabgabe ergänzt. Bei starker Zuwanderung und damit verbundenen wirtschaftlichen oder sozialen Problemen müssten Unternehmen für ausländische Arbeitskräfte zwischen 2.000 und 4.000 Franken bezahlen. Das Geld soll an die Bevölkerung zurückfließen. Als nächstes entscheidet der Nationalrat über die Abgabe. In St. Gallen hat die Polizei gestern einen 30-jährigen Rumänen festgenommen. Er wird verdächtigt, in Rumänien eine Frau getötet zu haben. Wie die Polizei mitteilt, befindet sich der Mann in Auslieferungshaft. Die rumänischen Behörden hätten nun 18 Tage Zeit, ein formelles Auslieferungsersuchen einzureichen. Eine IT-Mitarbeiterin des Weltwirtschaftsforums ist laut Tamedia zu Unrecht als iranische Agentin verdächtigt worden. Die Bundesanwaltschaft nahm die Frau während des WEF nach einer Warnung über ein angeblich geplantes Attentat auf US-Präsident Donald Trump fest und befragte sie mehrere Stunden lang. Nach Trumps Abreise wurde sie freigelassen. Wer hinter den falschen Anschuldigungen steckt, ist unklar. Auf der A4 Winterthur Richtung Schaffhausen staut zwischen Urwiesen und Trüllikon nach einem Unfall. Möchtet bitte ein Gasvertretungsfahrzeug.
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11: Für den Rest des Nachmittags fangen wir nichts mehr Neues an. Im FM-Eisland oder Maistort bleibt es sonnig, teils mit ein bisschen Schleierwolken am Himmel und Temperaturen von um die 23 Grad.
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11: Schön, dass ihr noch mit dabei an diesem Dienstagnachmittag. Wir begleiten euch mit ganz viel Musik schon am Start. Für euch startet der Alle Farben Sunrise Avenue oder als allererstes Hendrix.

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6: Kurzen Kaffee rauslassen, Büro schwarz ablassen oder mit der Baustelle Gespänli. Kurze Stärkung an der Tankstelle holen. Wir sind dabei, gleich mit den nächsten Hits nach unserem News-Update. Jetzt um 3.
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7: Die Krankenkassenprämien steigen im nächsten Jahr um durchschnittlich 5%. Laut dem Bundesamt für Gesundheit muss im Schnitt 412 Franken im Monat für die Krankenkasse hingeblättert werden, fast 20 Franken mehr als im Vorjahr. Der Anstieg begründet Bundesrätin Elisabeth Bohm-Schneider mit den steigenden Gesundheitskosten.
9: Die Anzahl Leistungen pro Patient nimmt zu und damit auch die Kosten. Ein Teil dieser Mengenausweitung ist politisch gewollt und spiegelt das gute Behandlungsangebot in der Schweiz wider.
7: Am stärksten steigen die Prämien im Jura, am wenigsten im Kanton Glarus. Nach einer Explosion in einem Gebäude läuft in der Stadt Neuenburg ein Polizeieinsatz. Laut der Nachrichtenagentur Kisten SDA wurden 4 Personen verletzt, eine davon schwer. Die Behörden bestätigten den Polizeieinsatz. Der Ständerat will die Zuwanderung aus der EU mit einer neuen Abgabe bremsen. In der Debatte über das neue Vertragspaket mit der EU hat er die Schutzklausel um eine Lenkungsabgabe ergänzt. Bei starker Zuwanderung und damit verbundenen wirtschaftlichen oder sozialen Problemen müssten Unternehmen für ausländische Arbeitskräfte zwischen 2.000 und 4.000 Franken bezahlen. Das Geld soll an die Bevölkerung zurückfließen. Als nächstes entscheidet der Nationalrat über die Abgabe. Gestern Nacht hat die Polizei auf der A3 bei Molz einen Geisterfahrer aus dem Verkehr gezogen. Der 43-jährige Autofahrer war auf der falschen Spur in Richtung Chur unterwegs. Die Polizei war durch einen automatischen Alarm auf den Geisterfahrer aufmerksam geworden. Sein ausländischer Führerausweis wurde für die Schweiz aberkannt.
6: Es ist 2:58, da schauen wir gerade auf unseren FM1 Live-Verkehrsradar. Da haben wir aktuell auf der Autobahn 13 Kurrichtung Sagans zwischen Bad Ragaz und der Verzweigung Saganserland gute 10 Minuten mehr wegen Verkehrsüberlastung. Kommen wir gut und sicher an.
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6: Sportsommer haben wir im FM1-Land. Viel Sonne, nur wenig Schleierwolken und 23 bis 27 Grad. Am Mittwoch gibt es eine ähnliche Mischung und es wird nochmal genauso mild wie heute.
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6: Schön, wenn ihr Herbstferien habt. Und wenn ihr da noch nicht viel von dem erledigt habt, was ihr ursprünglich vorgehabt. Das ist richtig so. Weil Ferien sind zum Geniessen da und nicht zum Arbeiten. Vor allem bei so tollem Wetter wie heute. Und es wird eben noch besser. Weil wir spielen euch weiterhin ein hinter dem anderen. Jetzt direkt 4 davon am Stück.

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0: Herbstferien, die Sonne scheint und euer grösstes Problem momentan ist vielleicht gerade, was hättet ihr lieber? Stracciatella oder Pistazien? Ja, so dürfen Ferien sein. Einen schönen guten Nachmittag mit FM1, jetzt um 16:30 Uhr. Liebe Grüße gehen raus an alle, die jetzt vor der Vitrine stehen und sich seit 5 Minuten nicht entscheiden können. Zum Beispiel im Viva Blanc in Chur, im Enrico Zwil, in der Gelateria Vorrei in St. Gallen, im Gela Zahlstedt oder vielleicht auch im Sepp höchstpersönlich vor seinem Glassestand zu Goldach. Und falls ihr noch Inspiration für eine Glassaison braucht, der Alvaro Soler, den wir gerade als nächstes dabei haben, ja, der hat klarer Favo. Ritt an Glasse. Jawohl, der bevorzugt nämlich Pfirsich-Erdbeere. Ja, und wenn ihr euch nicht entscheiden könnt, gönnt euch doch einfach eine zweite oder dritte Kugel.
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0: kurz vor dem halben Vier ist es liebes FM Island. Und wie sieht es da aus mit den Sachen, die ihr im Kühlschrank oder im Vorratsschrank habt? Alles noch haltbar. Die Sängerin Naomi Larraine, die wir gerade vorher gehört haben, kontrolliert das regelmäßig, weil sie hat den Tick,
1: dass ich immer aufs Ablaufdatum schauen muss, bevor ich etwas esse. Und wenn es jemand anders war, muss ich auch fragen, hey, hast du geschaut? Sag's mir.
0: Ja gut, hat Musik kein Ablaufdatum. Ja, der Hit hier, schon 25-jährig, Can't Get You Out of My Head von Kylie Minogue. Aber immer noch frisch wie am ersten Tag. Gönnen wir uns in der nächsten Viertelstunde. Zusammen mit dem vom Aiden Fire, Hello Radio. Und auch der Harry Styles ist dabei mit seinem neuesten Wurf American Girls. Direkt als nächstes.
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0: Get You Out of My Head von der Kylie Minogue ist das da wie FM1. Wenn ihr liebe Trauerrednerinnen und Trauerredner unter euch, bringt ihr euren Job auch nie ganz aus dem Kopf. Auch wenn die Hochzeitssaison sich langsam verabschiedet, ja, denken doch vielleicht schon an die, die nächstes Jahr anstehen. Diesen Sommer wahrscheinlich vor ziemlich vielen nervösen Bärchen gestanden, haben einen Haufen Ring gesehen und gefühlt 100 Mal, ja, ich will gehört. Der Schauspieler, der hat noch Sandler, nur einmal. Aber das «Ja, ich will» hat es in sich gehabt. Er war nämlich der Trauerredner von der berühmtesten Brut ever. Der Taylor Swift. Und sie begleitet euch jetzt gerade ein Stückchen durch den Dienstagnachmittag.
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0: noch ein bisschen sounden. Wunderbar. Der Teddy Swims ist nämlich nach dem 4 Uhr für euch bereit, hier bei F9 mit seinem aktuellen Hit. Mr. Know-It-All macht zum laut aufdrehen.
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0: Noch schnell ins Fitness, nach dem Arbeiten. Ja, wenn ihr die Sporthose und die Laufschuhe in der Tasche dabei habt, dann steht der Plan für später. Und dem nichts mehr im Weg. Und wir bringen euch hier gerne auf den neuesten Stand. Es ist 4 Uhr.
6: Ich bin Tina Colatrella.
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6: Die Krankenkassenprämien steigen im nächsten Jahr um durchschnittlich 5%. Laut dem Bundesamt für Gesundheit muss im Schnitt 412 Franken im Monat für die Krankenkasse hingeblättert werden, fast 20 Franken mehr als im Vorjahr. Der Anstieg begründet Elisabeth Bumschneider mit der alternden Bevölkerung und dass die Menschen öfters zum Arzt gehen.
7: Die Anzahl Leistungen pro Patient nimmt zu und damit auch die Kosten.
6: Am stärksten steigen die Prämien im Jura, am wenigsten im Kanton Glarus. In der Ostschweiz steigen die Krankenkassenprämien im Schnitt weniger stark an. In den Kantonen St. Gallen und Thurgau sind es monatlich 17 Franken, in Appenzell-Ausserrhoden 13 Franken mehr. Am wenigsten für die Krankenkassen bezahlen muss man im Kanton Appenzell-Innerrhoden. Zwar steigen die Prämien dort mit 5,9% anteilsmäßig stark an. Mit 285 Franken im Monat sind es jedoch die zweitgünstigsten Tarife der Schweiz. Die SVP will den Zugang zur AHV für Ausländerinnen und Ausländer erschweren. Neu soll man mindestens 5 Jahre in der Schweiz Beiträge einzahlen, um eine AHV-Rente zu erhalten, statt wie bisher 1 Jahr. Wer erst nach 30 in die Schweiz kommt, soll zudem höhere Beiträge einzahlen. Die Vorschläge sind Teil der Diskussion über die AHV-Reform 2030. Durch die umkämpfte Straße von Hormus wird wieder deutlich mehr Öl transportiert. Nach Angaben des Energiedatenanbieters Fortexa erreichen die Lieferungen inzwischen bis 70% des Niveaus vor dem Krieg. Grund für den Anstieg sind unter anderem Tanker, die unter dem Schutz der US-Marine durch die Meerenge fahren.
0: 2 ab 4 und hier auf der Autobahn 13 Chur Richtung Sagans zwischen Bad Ragaz und der Verzweigung Sagans lang. Gute 10 Minuten stockenden Verkehr wegen Verkehrsüberlastung. Sonst aber alles gut in der Ostschweiz und im Graubünden.
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0: T-Shirt-Wetter haben wir und das Ende September. Mit bis zu 27 Grad ist es recht mild und trotz hoher Wolkenschleier schafft es die Sonne gut durch. Und auch mal Mittwoch bleibt die Jacke den Tag durch nebensächlich. Es wird gleich mild wie heute und einmal mehr schön sonnig.
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0: Die Feierzeit im FM1-Land heisst auch für viele, der Feierabend ist noch nicht ganz da. Aber man sieht ihn langsam am Horizont. Bis dann überbrücken wir musikalisch den Weg bis dahin. Jetzt gibt es 4 Hits.

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0: Einen schönen guten Dienstag noch, mein liebes FM1-Land. Hand aufs Herz, was steht bei euch schon verdächtig lang auf der To-Do-Liste? Auch wenn die Krankenkasse Zusatzversicherung anbelangt, wenn ihr die noch beim Kunden finden wollt, ja, dann müsst ihr das bis morgen gemacht haben, sonst läuft sie dann ein Jahr länger. Die Grundversicherungen haben die meisten von euch noch bis Ende November Zeit. Aber eben, was schiebt ihr gerne vor euch rum? Mir ist es, ehrlicherweise, mein Kleiderschrank. Weil schon ewig ausmisten. Und jedes Mal denke ich, ah, mache ich das Wochenende. Und jedes Wochenende denke ich dann, ah, mache ich nächstes Wochenende. Ja, und jetzt interessiert mich, weißt du, neu persönlich Aufschiebmeisterleistung. Ist es ein Fotobuch von der letzten Ferien, der Keller, den ihr schon lange ausmisten wollt, oder ein Fitness-Abo, das ihr irgendwann mal gelöst habt, das ihr endlich mal nutzen wollt? Was schiebt ihr schon viel zu lange vor euch her? Ich freue mich auf eure Sprachnachricht. Und eure Aufschieberei-Geschichten schickt mir direkt ins Studio auf 0848 22 22 11.
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0: Das ist ein Zistignamen mit FM1, wo das Telefon bei euch beim Arbeiten vielleicht gleich wie das Wetter von außen heiß läuft. Darum ein Tipp für alle, die den Klingelton langsam aber sicher gehört haben. Einfach einen guten rein tun. Dann hoffen wir nämlich automatisch, dass bald jemand anruft. Ja, da hätten wir gerade auch den einen oder anderen Vorschlag. Zum Beispiel nach 4:30 der aktuelle von Kygo. Save my love. Oder der Stimmungsgarant aus den 90er. Macht nicht nur jede Party zum Knallen, sondern eben auch Kaffeepause im Büro. Chamba Bamba mit Tap Tumping. Und Rosé, Leitzell mit dem Bruno Mars, geht einer oben drauf mit Apathe. Garantiert in der nächsten Viertelstunde.
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0: Es ist 4:30, da haben wir euch gerade noch das aktuellste News-Update.
2: Ich bin Tina Golatrella. Guten Tag.
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2: Die Krankenkassenprämien steigen im nächsten Jahr um durchschnittlich 5%. Laut dem Bundesamt für Gesundheit muss im Schnitt 412 Franken im Monat für die Krankenkasse hingeblättert werden, fast 20 Franken mehr als im Vorjahr. Der Anstieg begründet Elisabeth Bumschneider mit der alternden Bevölkerung und dass die Menschen öfters zum Arzt gehen.
3: Die Anzahl Leistungen pro Patient nimmt zu und damit auch die Kosten.
2: Am

0: Am stärksten steigen die Prämien im Jura, am wenigsten im Kanton Glarus. In der Ostschweiz steigen die Krankenkassenprämien im Schnitt weniger stark an. In den Kantonen St. Gallen und Thurgau sind es monatlich 17 Franken, in Appenzell-Ausserrhoden 13 Franken mehr. Am wenigsten für die Krankenkassen bezahlen muss man im Kanton Appenzell-Innerrhoden. Zwar steigen die Prämien dort mit 5,9% anteilsmäßig stark an. Mit 285 Franken im Monat sind es jedoch die zweitgünstigsten Tarife der Schweiz. Gestern Nacht hat die Polizei auf der A3 bei Molz einen Geisterfahrer aus dem Verkehr gezogen. Der 43-jährige Autofahrer war auf der falschen Spur in Richtung Chur unterwegs. Die Polizei war durch einen automatischen Alarm auf den Geisterfahrer aufmerksam geworden. Sein ausländischer Führerausweis wurde für die Schweiz aberkannt. Die SVP will den Zugang zur AHV für Ausländerinnen und Ausländer erschweren. Neu soll man mindestens 5 Jahre in der Schweiz Beiträge einzahlen, um eine AHV-Rente zu erhalten, statt wie bisher 1 Jahr. Wer erst nach 30 in die Schweiz kommt, soll zudem höhere Beiträge einzahlen. Die Vorschläge sind Teil der Diskussion über die AHV-Reform 2030.
1: Wir werfen den Blick auf die Uhr, es ist 4:30 und den Blick den werfen wir gerade auch auf unseren FMS Live-Verkehrsradar. Da haben wir eine gute Viertelstunde mehr auf der Autobahn A13 von Chur Richtung Sagans zwischen Bad Ragaz und der Verzweigung Saganserland, da wegen Verkehrsüberlastung und ebenfalls bei euch im oberen Zürichsee von Pfäffiken über den Seedamm Richtung Rapperswil-Zentrum.
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1: Der Himmel sieht heute aus, als wären wir mit dem Weichzeichner drüber. Die Sonne die drückt durch die ausdehnten Schleier. Durch die ausdehnten Schleierwolken, das bei recht milden Temperaturen. Und auch am Mittwoch bleibt es temperaturtechnisch mild. Einmal mehr mit bis zu 27 Grad und viel Sonne.
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0: FM1 ist das kurz vor dem 5 Uhr. Da sind wir vielleicht schon mit einem Fuß im Feierabend. Und suchen nach dem Punkt den anderen Fuß nach. Und wir stellen euch dort Taylor Swift an die Seite. Sie begleitet euch mit The Fate of Ophelia. Und natürlich haben wir noch einen Haufen mehr Hits für euch bereit. Einfach dranbleiben.
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0: In der Autogarage werden die letzten Schlüssel übergeben und Kundinnen und Kunden freuen sich, dass das Auto wieder läuft wie heute. Wir sind bei euch jetzt mit allem Wichtigen von heute. Es ist 5 Uhr.
6: Ich bin Tina Golatrella. Guten Abend.
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6: Die Krankenkassenprämien steigen im kommenden Jahr durchschnittlich um 5%. Das entspricht etwa 20 Franken im Monat. Das teilt das Bundesamt für Gesundheit mit. Der Anstieg begründet Bundesrätin Elisabeth Bumschneider mit der alternden Bevölkerung und dass die Menschen öfters zum Arzt gehen. Die Krankenkassen würden aber auch mehr Leistungen übernehmen.
8: So gibt es zum Beispiel für Menschen mit psychischen Leiden ein breiteres und besser zugängliches Therapieangebot.
6: Die Krankenkassenprämien steigen im kommenden Jahr am stärksten im Kanton Jura und am schwächsten im Kanton Glarus. In der Ostschweiz steigen die Krankenkassenprämien im Schnitt weniger stark an. In den Kantonen St. Gallen und Thurgau sind es monatlich 17 Franken, in Appenzell-Ausserrhoden 13 Franken mehr. Am wenigsten für die Krankenkassen bezahlen muss man im Kanton Appenzell-Innerrhoden. Zwar steigen die Prämien dort mit 5,9% anteilsmäßig stark an. Mit 285 Franken im Monat sind es jedoch die zweitgünstigsten Tarife der Schweiz. Die SVP will den Zugang zur AHV für Ausländerinnen und Ausländer erschweren. Neu soll man mindestens 5 Jahre in der Schweiz Beiträge einzahlen, um eine AHV-Rente zu erhalten, statt wie bisher 1 Jahr. Wer erst nach 30 in die Schweiz kommt, soll zudem höhere Beiträge einzahlen. Die Vorschläge sind Teil der Diskussion über die AHV-Reform 2030.
0: 2 ab 5 ist es. Da fängt es lokal ein bisschen anziehen auf der Strasse im FM1-Land. Aber am längsten haben wir nur am oberen Zürichsee, von Pfäffik über den Seedamm, von Kempraten her Richtung Zentrum und auch von Jona ins Zentrum von Rapperswil. Da müssen wir durchschnittlich eine gute Viertelstunde mehr mitnehmen. Kommen wir gut an.
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0: Ja, wir sind Vitamin D-Speicher noch mal ein bisschen auffüllen. Hat heute gute Karten. Die Sonne hat zwar Gesellschaft von hohen Schleierwolken, aber es bleibt abends durch freundlich. Und auch am Mittwoch geht der goldige September in die Verlängerung mit Sonne und weiterhin bis zu 27 Grad.
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0: Ende September haben wir, scheint aber so, als hätte der Sommer seinen Rückflug verpasst. Uns soll es recht sein. Und ob Feierabend, Sportschicht oder noch mit drin, wir liefern euch jetzt den passenden Soundtrack direkt mit 4 Hits am Stück.

0: sie wohl, da bei FM1. Und wer von euch hat das auch wunderbar herrlich prokrastinieren? Ja, Sachen vor sich her schieben, die man schon lange erledigen sollte. Ja, offenbar bin ich da mit dem Kleiderschrank, den ich seit Monaten ausmisten will, nicht allein. Ihr habt uns nämlich geschrieben auf unser Studio-WhatsApp 0848 22 22 11. Sabrina von Wiel meint zum Beispiel, sie hätte schon seit der Geburt von ihrer Tochter ein Fotobüchlein von den ersten Jahren machen. Ja, ihr Töchterli ist mittlerweile 3-jährig und das Material für das Fotobuch wäre immer mehr. Bei Markus Buchs ist es die Lampe über dem Esstisch. Die liegt seit Monaten original verpackt daneben. Und gegessen wird jetzt einfach im Halbdunkeln. Aber das ist nichts gegen unseren Morgenshow, weil du bist ja wirklich weltmeisterlich im Sachen vor dich hinschieben.
1: Also weltmeisterlich bin ich vor allem im Steuererklärung einreichen vor mir hinschieben. Letztes Jahr ins Oktober hätte ich theoretisch die Steuererklärung vom 24. müssen einreichen müssen. Aber entweder mit meinem Charme oder mit ein bisschen Glück habe ich es geschafft, dass ich die tatsächlich erst dieses Jahr ins März eingereicht habe. Und das war eben nicht die Steuererklärung von letztes Jahr, sondern von vorletztes Jahr.
0: Holla die Waldfee!
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0: rumbrüllen mit Miley Cyrus und Mark Ronson oder einfach entspannt geniessen. Mit dem Primo Faro. Wir haben für euch alle die passenden Hits dabei. Geht nach 17:30.
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0: Auf dem Heimweg noch schnell ins Nacht holen. Und jetzt stehen wir im Laden und haben das Postikärchen voll. Kenne ich. Dazu bringen wir euch jetzt auf den neuesten Stand. Es ist 17:30.
7: Ich bin Tina Golatrella. Guten Abend.
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7: Die Krankenkassenprämien steigen im kommenden Jahr durchschnittlich um 5%. Das entspricht etwa 20 Franken im Monat. Das teilt das Bundesamt für Gesundheit mit. Der Anstieg begründet Bundesrätin Elisabeth Bumschneider mit der alternden Bevölkerung und dass die Menschen öfters zum Arzt gehen. Die Krankenkassen würden aber auch mehr Leistungen übernehmen.
8: So gibt es zum Beispiel für Menschen mit psychischen Leiden ein breiteres und besser zugängliches Therapieangebot.
7: Die Krankenkassenprämien steigen im kommenden Jahr am stärksten im Kanton Jura und am schwächsten im Kanton Glarus. In der Ostschweiz steigen die Krankenkassenprämien im Schnitt weniger stark an. In den Kantonen St. Gallen und Thurgau sind es monatlich 17 Franken, in Appenzell-Ausserrhoden 13 Franken mehr. Am wenigsten für die Krankenkassen bezahlen muss man im Kanton Appenzell-Innerrhoden. Zwar steigen die Prämien dort mit 5,9% anteilsmäßig stark an. Mit 285 Franken im Monat sind es jedoch die zweitgünstigsten Tarife der Schweiz. Gestern Nacht hat die Polizei auf der A3 bei Molz

0: einen Geisterfahrer aus dem Verkehr gezogen. Der 43-jährige Autofahrer war auf der falschen Spur in Richtung Chur unterwegs. Die Polizei war durch einen automatischen Alarm auf den Geisterfahrer aufmerksam geworden. Sein ausländischer Führerausweis wurde für die Schweiz aberkannt. Durch die umkämpfte Straße von Hormuz wird wieder deutlich mehr Öl transportiert. Die Lieferungen erreichen laut des Energiedatenanbieters Fortexa bis zu 70% des Niveaus vor dem Krieg. Dies, weil Tanker unter dem Schutz der US-Marine durch die Meerenge fahren.
1: Der SMI steht kurz vor Börsenschluss bei knapp 0,2% im Minus von der St. Galler Kantonalbank, der Nicola Guntersweiler.
2: Für Gesprächsstoff sorgt heute vor allem die Aktie von Lindt & Sprüngli. Der Schokohersteller hat seine Umsatzprognose bereits zum zweiten Mal im laufenden Jahr deutlich gesenkt und verliert heute rund 8%. In die andere Richtung geht es bei Julius Baer. Die FINMA hat ihre Untersuchungen abgeschlossen und die Privatbank kann einen regulatorischen Schlussstrich unter die Signa-Affäre ziehen. Ebenfalls stark gesucht sind Technologiewerte wie VAT, Inficon und Comet.
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1: Es ist 5:30 Uhr, da sind wieder ein Haufen von euch gleichzeitig auf der Straße in Graubünden und Ostschweiz unterwegs. Und da stocken sie ein bisschen. Am längsten haben wir aktuell zu Chur auf dem Masanserstor statt auswärts, gute Viertelstunde plus. Und auch am oberen Zürichsee, von Pfäffik über den Seedamm und von Kemperaten her ins Zentrum von Rapperswil. Auch da müssen wir eine Viertelstunde mehr mitnehmen.
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1: Zwischen 23 und 26 Grad haben wir alle im FM1-Land. Dazu ist die Sonne dabei. Die hohen Wolken sorgen zwar lokal für einen milchigen Himmel, aber stören nicht gross. Und morgen Mittwoch gibt es einen richtig schönen letzten Septembertag. Einmal mehr mit milden Temperaturen wie heute und viel Sonne.
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Ein schöner, guter Dienstagabend mit FM1. Und unser Herzchen, das schlägt schneller, wenn wir uns verlieben, beim ersten Kuss, wenn die eigenen Kinder auf die Welt kommen. Es klopft bis zum Hals, wenn wir nervös sind. Oder macht einen kleinen Sprung, wenn auf einmal genau die richtige Nachricht auf dem Handy aufleuchtet. Oder es wird ganz ruhig, wenn wir bei einem Menschen sind, wo wir uns einfach wohlfühlen. Auch heute ist Weltherztag und ein schöner Grund, sich wieder mal in Erinnerung zu holen. Manchmal einfach ein bisschen mehr auf sein Herzchen

0: ist es kurz vor dem 6. Und für euch alle, die gerade über Stunden am Schieben sind, hätte ich jetzt also wirklich gerne einen Zauberstab, dann könnt ihr nämlich alle Arbeit, die noch anfällt, einfach wegzaubern.
1: Ja, geht leider nicht. Was aber geht,
0: ich spiele euch weiterhin einen Haufen tolle Hits dazu. Auch der von der Lady Gaga, Abracadabra, garantiert in der nächsten Viertelstunde.
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0: Es ist 6 Uhr, da steht ihr vielleicht gerade am Rand vom Fußballplatz in der Turnhalle oder vor der Musikschule und wartet auf euren Nachwuchs. Wir verkürzen die Warteroutine mit den nächsten Hits. Vorher gibt es aber gerade noch alles Wichtige von heute.
9: Ich bin Tina Golatrella. Guten Abend.
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9: Die Schweizer Parteien reagieren mit unterschiedlichen Lösungsansätzen auf den Krankenkassenprämienhammer. Im Schnitt steigen die Prämien nächstes Jahr um 5%. Felix Haldima.
10: Die SP will mit einer neuen Volksinitiative 90% der Bevölkerung entlasten. Für Erwachsene sollen jährlich 2 Monatsprämien übernommen werden. Finanziert werden soll es durch einen Steuerzuschlag auf höchstes Einkommen um den zusätzlichen Steuer auf Unternehmensgewinn. Die FDP und Mitte wollen das Gesundheitssystem verändern. Ärztinnen sollen stärker nach dem Behandlungserfolg gezahlt werden und nicht mehr, wie viele Behandlungen sie durchführen. Die Grünen fordern eine einkommensabhängige Prämie. Eine entsprechende Initiative wird übermorgen im Parlament diskutiert.
9: In der Ostschweiz steigen die Krankenkassenprämien im Schnitt weniger stark an. In den Kantonen St. Gallen und Thurgau sind es monatlich 17 Franken, in Appenzell-Ausserrhoden 13 Franken mehr. Am wenigsten für die Krankenkassen bezahlen muss man im Kanton Appenzell-Innerrhoden. Zwar steigen die Prämien dort mit 5,9% anteilsmäßig stark an. Mit 285 Franken im Monat sind es jedoch die zweitgünstigsten Tarife der Schweiz. Trotz einer Verschärfung des Waffenrechts nach dem Amoklauf von Graz ist die Zahl der Waffen in Österreich weiter gestiegen. Das zentrale Waffenregister Österreichs verzeichnete Anfang September fast 1,6 Millionen Waffen. Das sind 42.000 mehr als vor einem Jahr. Auch die Zahl der Waffenbesitzer nahm zu, von rund 5.000 auf 380.000.
0: Es ist 6:02, da ist lokal immer noch etwas los auf der Strasse im FM1-Land. Allzu lange haben wir aber nirgends länger. Einzig bei euch im oberen Zürichsee über den Seedamm von Pfäffikon Richtung Rapperswil-Zentrum und von Kemp-Rath ins Zentrum haben wir eine gute Viertelstunde länger und dann auch im Glarnerland auf der Hauptstrasse von Efes Richtung Netztal plus 10 bis 15 Minuten mehr. Kommt gut und sicher ans Ziel.
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0: Ist wie eine feine Umarmung, die Schleierwolken, die die Sonne umhüllen. Morgen Mittwoch gibt es dann einen wunderschönen letzten Septembertag. Sonnig und mild wie heute, im Schnitt mit 23 bis 27 Grad.
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0: Ende September noch mal können verrussen zu Nacht essen. Da ist doch einfach noch mal ein bisschen geschenkte Sommerzeit. Also, Teller raus und Volumen rauf. Jetzt mit unseren vier Hits im Stück. Schönen Dienstagabend wünsche ich.

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0: Einen schönen guten Dienstagabend. Es ist Viertel ab 6 Uhr.
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0: Ja, da sitzen die einen von euch gerade im Auto, andere sind zu Fuß auf dem Highway. Und spätestens am Fußgängerstreifen trifft man sich wieder. Dass da alle sicher ans Ziel kommen, braucht es Aufmerksamkeit von beiden Seiten. Und für Fußgängerinnen und Fußgänger hilft schon etwas ganz Einfaches, weiss der Marco Wülfli vom TCS.
2: Wer die Strasse überqueren will, positioniert sich am besten klar am Strassenrand und sucht nach Möglichkeit Blickkontakt mit dem Autofahrer. Dabei ist es wichtig, dass man selber gut sichtbar ist und im Dunkeln helle Kleider an hat. Man darf nicht vergessen, dass das Vortrittsrecht im Fußgängerstreifen nicht absolut ist. Auch die Auto brauchen gewisse Distanz zum Anhalten. Und dann ist es auch wichtig, dass man die Strasse nicht unmittelbar vor oder nach einem Bus, einem Tram oder einem anderen Hindernis überquert.
0: Und auch für euch im Auto gilt es, früh darauf achten, wer das über die Strasse möchte und bremsbereit sein. Und?
2: Darauf achten, dass man Fußgänger von links und von rechts die Strasse überqueren und dass man ganz anhaltet. Gerade Kinder lernen, dass sie erst loslaufen, wenn das Auto ganz still steht. Außerdem sollte man bei einem Fußgängerstreifen nicht überholen, weil eventuell Fußgänger verdeckt sein könnten.
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0: sind mit F1 unterwegs am Dienstagabend. Und sind wir ehrlich, jetzt kurz vor dem 6:30 braucht niemand von uns neue Probleme. Wir verbrennen lieber die Alten. Ja, nach dem Halbig hat zusammen mit Katy Perry ihrem aktuellen Hit Watch It Burn. Perfekt zum den Arbeitstag, der Strenge. Abschütteln. Ja, und für die gute Laune, der Fusswipper unter dem Tisch und der Fingerschnipser, sagt der Michael Jackson mit The Way You Make Me Feel. Und noch mehr gute Laune gibt es von Balsa mit Magnetic. Und noch viel, viel mehr. Alles noch mal wie.
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0: 6:30 haben wir, da ist euer Arbeitstag vielleicht schon längstens geschafft und es geht nochmal los jetzt. Töpfern, tanzen, italienisch oder irgendeinen Kurs nur für euch. Schönen Dienstagabend, da wo wir euch jetzt gerade auf den neuesten Stand bringen.
3: Ich bin Tina Golatrella, guten Abend.
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3: Die Schweizer Parteien reagieren mit unterschiedlichen Lösungsansätzen auf den Krankenkassenprämienhammer. Im Schnitt steigen die Prämien nächstes Jahr um 5%. Felix Haldima.
4: Die SP will mit einer neuen Volksinitiative 90% der Bevölkerung entlasten. Für Erwachsene sollen jährlich 2 Monatsprämien übernommen werden. Finanziert werden soll es durch einen Steuerzuschlag auf höchstes Einkommen und eine zusätzliche Steuer auf Unternehmensgewinn. Die FDP und die Mitte wollen das Gesundheitssystem verändern. Ärztinnen sollen stärker nach dem Behandlungserfolg bezahlt werden und nicht mehr, wie viele Behandlungen sie durchführen. Die Grünen fordern einkommensabhängige Prämien. Eine entsprechende Initiative wird übermorgen im Parlament diskutiert.
3: Knapp 2/3 der Schweizer Bahnhöfe sind inzwischen barrierefrei. Das zeigt ein Bericht des Bundesamts für Verkehr. Bis 2029 sollen es 87% sein. Bei den Bushaltestellen sieht es schlechter aus. Nur etwa die Hälfte kann von Menschen mit eingeschränkter Mobilität spontan genutzt werden. Eine Wanderung in Glarus hat für 2 Cousins vor Bundesgericht geendet. Ein Mann bog beim Wandern einen Ast vom Weg weg. Dieser schnellte zurück und verletzte seine Cousine schwer am Kopf. Sie forderte mehr als 370.000 Franken Schadenersatz. Ohne Erfolg. Laut Bundesgericht konnte der Cousin den Unfall nicht vorhersehen. Die Schweizerische Lauterkeitskommission hat eine Eierwerbung von Swiss Garantie gerügt. Die Aussage, Schweizer Eier stammten meist aus kleinen Herden, sei irreführend. 2/3 der Legehennen würden in Betrieben mit über 4'000 Tieren leben. Die natürliche Herdengröße von rund 30 Hühnern werde damit um ein Vielfaches überschritten.
0: Der SMI schließt heute mit 0,2% im Minus von der St. Galler Kantonalbank, der Nicola Guntersweiler.
5: Für Gesprächsstoff sorgt heute vor allem die Aktie von Lindt & Sprüngli. Der Schokohersteller hat seine Umsatzprognose bereits zum zweiten Mal im laufenden Jahr deutlich gesenkt und verliert heute rund 8%. In die andere Richtung geht es bei Julius Baer.

0: FINMA hat ihre Untersuchungen abgeschlossen und die Privatbank kann einen regulatorischen Schlussstrich unter die Signa-Affäre ziehen. Ebenfalls stark gesucht sind Technologiewerte wie VAT, Inficon und Comet.
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2: Es ist kurz nach 6:30, da kommen wir wieder überall gut durch, in der Ostschweiz und im Graubünden. Und alle aktuellen Verkehrsmeldungen, die findet ihr auch immer aktuell bei uns in der Radio FM1 App.
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2: Die Wolken, die können heute Abend noch ein bisschen für Farbe am Himmel sorgen. Da lohnt sich heute der Blick Richtung Sonnenuntergang. Später folgt eine ruhige Nacht. Und am Mittwoch bleibt der Spätsommer hartnäckig. Es ist weiterhin recht sonnig, lokal wie heute mit bis zu 27 Grad.
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2: Krankenkassenprämien, die gehen nächstes Jahr im 27 wieder rauf. Nicht gerade die News, die einem den Tag verschönert, aber wir hätten auch noch gerne etwas erhöht. Und das kostet nichts. Nämlich Dosis an einfach guter Musik gibt es jetzt gerade mit 7 Hits ohne Unterbruch, euren 7 beliebtesten Hits vom Tag. Jetzt gerade die aktuelle von der Katy Perry. Watch it burn.

0: Schön, sind wir mit FM1 durch einen Feierabend unterwegs.
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0: Ja, da haben wir euch vielleicht für heute ambitionierte Abendpläne vorgenommen. Spörtle, Haushalt, Herbststück, aufstellen, etwas Feines kochen. Hocken aber schon seit dem 5 mit dem Feierabend-Drink auf dem Balkon. Soll ich euch etwas sagen? Morgen ist auch noch ein Tag. Ja, und nicht jeder Abend braucht einen Masterplan. Aber Musik, die passt immer. Und jetzt auch gerade euren beliebtesten Hit vom Tag liefert euch der DJ Alle Farben mit Body Talk. Pamela Zimat ist mein Name. Schönen Dienstagabend euch.
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4: Ich bin Tina Golatrella. Guten Abend.
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4: Die Schweizer Parteien reagieren mit unterschiedlichen Lösungsansätzen auf den Krankenkassenprämienhammer. Im Schnitt steigen die Prämien nächstes Jahr um 5%. Felix Haldima.
5: Die SP will mit einer neuen Volksinitiative 90% der Bevölkerung entlasten. Für Erwachsene sollen jährlich 2 Monatsprämien übernommen werden. Finanziert werden soll es durch einen Steuerzuschlag auf höchstes Einkommen und eine zusätzliche Steuer auf Unternehmensgewinn. Die FDP und Mitte wollen das Gesundheitssystem verändern. Ärztinnen sollen stärker nach dem Behandlungserfolg gezahlt werden und nicht mehr, wie viele Behandlungen sie durchführen. Die Grünen fordern eine einkommensabhängige Prämie. Eine entsprechende Initiative wird übermorgen im Parlament diskutiert.
4: Knapp 2/3 der Schweizer Bahnhöfe sind inzwischen barrierefrei. Das zeigt ein Bericht des Bundesamts für Verkehr. Bis 2029 sollen es 87% sein. Bei den Bushaltestellen sieht es schlechter aus. Nur etwa die Hälfte kann von Menschen mit eingeschränkter Mobilität spontan genutzt werden. Gestern Mittag ist ein 55-jähriger Amerikaner auf dem Breithorn-Plateau oberhalb von Zermatt in eine Gletscherspalte gestürzt und gestorben. Laut der Walliser Kantonspolizei hatte der Amerikaner zuvor den gesperrten Bereich beim Kleinmatterhorn-Gletscher betreten. Wieso ist unklar. Trotz einer Verschärfung des Waffenrechts nach dem Amoklauf von Graz ist die Zahl der Waffen in Österreich weiter gestiegen. Das zentrale Waffenregister Österreichs verzeichnete Anfang September fast 1,6 Millionen Waffen. Das sind 42.000 mehr als vor einem Jahr. Auch die Zahl der Waffenbesitzer nahm zu, von rund 5.000 auf 380.000. Es gibt zurzeit keine Meldungen in der Region. Wir wünschen euch eine gute und eine sichere Fahrt.
6: Wir lassen einen milden und sonnigen Tag ausklingen und freuen uns schon auf den nächsten. Ja, morgen Mittwoch geht es ohne Wetterbruch weiter. Es wird nebst ein oder anderen Wolken wieder wunderbar sonnig mit bis zu 27 Grad.
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5: Ich bin Selina Urech. Guten Abend.
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5: Der Ständerat hat in der Debatte zum EU-Vertragspaket erste Entscheide gefällt. EU-Bürgerinnen und Bürger sollen beim Zuzug einen Strafregisterauszug vorlegen. Unternehmen, die Personal in die Schweiz schicken, sollen künftig nicht mehr grundsätzlich eine Kaution hinterlegen müssen. Zudem will der Ständerat bei starker Zuwanderung eine Lenkungsabgabe verlangen können. Noch offen sind unter anderem der Schweizer Beitrag an die EU und die Frage, ob das Volk und die Stände über das gesamte Paket abstimmen müssen. Die Schweizerische Lauterkeitskommission hat eine Eierwerbung von Swiss Guarantee gerügt. Die Aussage, Schweizer Eier stammten meist aus kleinen Herden, sei irreführend. Mehrere Tierschutzorganisationen hatten Beschwerde eingereicht. Zwei Drittel der Legehennen würden in Betrieben mit über 4000 Tieren leben. Die natürliche Herdengröße von rund 30 Hühnern werde damit um ein Vielfaches überschritten, beanstandeten die Tierschutzorganisationen. Die Kommission empfiehlt Swiss Guarantee, künftig auf diese Werbeaussage zu verzichten. Eine Wanderung in Glarus hat für zwei Menschen vor Bundesgericht geendet. Ein Mann bog beim Wandern einen Ast vom Weg weg, dieser schnellte zurück und verletzte seine Cousine schwer am Kopf. Sie forderte mehr als 370.000 Franken Schadensersatz. Ohne Erfolg. Laut Bundesgericht konnte der Cousin den Unfall nicht vorhersehen. Der erste umgebaute FV-Dosto-Zug der SBB nimmt den Betrieb auf. Durch den Umbau sollen die Passagierinnen und Passagieren von einem angenehmeren Reiseerlebnis profitieren, sagt die SBB. Mia Schirmer.
6: Vor 8 Jahren ist der FV-Dosto-Zug eingeführt worden. Seitdem hat es aber immer wieder technische Probleme und Verzögerungen gegeben. Am Anfang haben die Türen geklemmt, Heizungen und Klimaanlagen haben nicht richtig funktioniert und die Wege haben unangenehm geschüttelt. Der Umbau sollte das jetzt ändern. Mit der vereinfachten Technik soll es auch für die SBB billiger werden. Das Ziel ist, dass alle FV-Dosto-Züge umgebaut werden. Anfangs 2030 sollten alle Arbeiten abgeschlossen sein.
5: Aktuell haben wir keine Meldungen wegen Verkehrsbehinderungen. Ich wünsche euch also gute Fahrt und hebt Sorge.
7: Wir lassen einen milden und sonnigen Tag ausklingen und freuen uns schon auf den nächsten. Ja, morgen Mittwoch geht es ohne Wetterbruch weiter. Es wird neben der einen oder anderen Wolke wieder wunderbar sonnig mit bis zu 27 Grad.
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2: Diese Themen haben heute Schlagzeilen gemacht. Guten Abend.
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2: Die Krankenkassenprämien steigen im kommenden Jahr durchschnittlich um 5%. Das entspricht etwa 20 Franken im Monat. Das teilt das Bundesamt für Gesundheit mit. Hauptgründe für die Kostenzunahme sind unter anderem die alternde Bevölkerung, aber auch, dass Menschen öfter zum Arzt gehen, erklärt Bundesrätin Elisabeth Bohm-Schneider.
3: Die Anzahl Leistungen pro Patient nimmt zu und damit auch die Kosten. Das ist der Hauptgrund für die steigenden Kosten. Ein Teil dieser Mengenausweitung ist politisch gewollt und spiegelt das gute Behandlungsangebot in der Schweiz wider.
2: Am stärksten steigen die Prämien in Schaffhausen und im Jura, am wenigsten im Kanton Glarus. Der Bundesrat wirbt für ein Ja zu erleichterten Waffenexporten. Ende November stimmt die Schweiz über eine Änderung des Kriegsmaterialgesetzes ab. Schweizer Waffen sollen künftig ohne vorgängige Zustimmung der Schweiz weitergeliefert werden. Gegen den Beschluss des Parlaments wurde das Referendum ergriffen. Die Gegner warnen, dass so Schweizer Waffen über Tochterfirmen in Bürgerkriegsländern wie Sudan oder Israel gelangen könnten.
4: Der Nationalrat will die Löhne der Krankenkassenchefs begrenzen. Die Kaderlöhne bei den Krankenkassen sollen sich neu am Maximallohn in der Bundesverwaltung orientieren. Gegen den Lohndeckel argumentierte der Zürcher FDP-Nationalrat André Silberschmidt.
5: Sie wollen dem Bundesrat und der Verwaltung neue Kontrollkompetenzen geben, um am Schluss im besten Fall 50 Rappen, 30 Rappen Prämien pro Jahr einzusparen. Ist das wirklich Ihr Ernst? Das kann es doch nicht sein. Gerade an diesem Tag, wenn die Prämien kommuniziert werden, beraten wir ein Gesetz, das wirklich nichts bringt.
4: Das Geschäft geht nun in den Ständerat. Zwar beschäftigt künstliche Intelligenz die Schweizer Bevölkerung, aber viele sehen nur wenig Nutzen darin. Das zeigt eine neue Studie von PwC. Nur jede 10. befragte Person sagt, KI verbessere die Arbeitsqualität. Gleichzeitig glaubt nur gut ein Viertel, dass die eigenen Fähigkeiten in 3 Jahren noch gefragt sein werden. Als Knackpunkt macht PwC die oft fehlende Weiterbildung aus. Es brauche Unterstützung und gezielte Weiterbildung, damit KI zu Produktivität und messbaren Geschäftsnutzen führe.
2: In den Ferien geben viele Leute mehr aus als ursprünglich geplant. Eine Umfrage der Bank Claire zeigt, dass knapp die Hälfte aller befragten Leute das eigene Ferienbudget überschreiten. Mia Schirmer.
6: Besonders beim Essen oder beim Trinken in den Ferien geben Touristinnen und Touristen mehr Geld aus als geplant. Es gibt aber Unterschiede beim Alter. Touristen über 50 haben sich öfter an ihr Budget als Jüngere. Neben Essen gibt man beim Shoppen und für Souvenirs oft mehr Geld aus als geplant. Die ungeplanten Ausgaben werden aber später selten bereut. Fast jeder Zweite, der das Budget überschritten hat, ist sogar froh darüber, dass er sich etwas Zusätzliches gegönnt hat.
7: Die Nacht, die ist ruhig und die Sonnenbrille, die haben ihr hoffentlich schon bereitgelegt für morgen. Der Mittwoch wird einmal mehr schön sonnig, bis auf ein paar harmlose Schleierwolken. Und mit bis zu 27 Grad bleibt der letzte Septembertag erstaunlich mild. Und alle aktuellen Verkehrsmeldungen, die findet ihr immer aktuell bei uns in der Radio FM1 App.
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2: Diese Themen haben heute Schlagzeilen gemacht. Guten Abend.
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2: Die Schweizer Parteien reagieren unterschiedlich auf den Krankenkassenprämienhammer. Im Schnitt steigen die Prämien nächstes Jahr um 5%. Unterschiedliche Lösungsansätze stehen im Raum. Felix Haldimann.
3: Die SP will mit einer neuen Volksinitiative 90% der Bevölkerung entlasten. Für Erwachsene sollen jährlich 2 Monatsprämien übernommen werden. Finanziert werden soll es durch einen Steuerzuschlag auf höchstes Einkommen und eine zusätzliche Steuer auf Unternehmensgewinn. Die FDP und die Mitte wollen das Gesundheitssystem verändern. Ärztinnen sollen stärker nach dem Behandlungserfolg gezahlt werden und nicht mehr, wie viele Behandlungen sie durchführen. Die Grünen fordern einkommensabhängige Prämien. Eine entsprechende Initiative wird übermorgen im Parlament diskutiert.
2: Knapp 2 Drittel der Schweizer Bahnhöfe sind inzwischen barrierefrei. Das zeigt ein Bericht des Bundesamts für Verkehr. Bis 2029 sollen es 87% sein. Bei den Bushaltestellen sieht es schlechter aus. Nur etwa die Hälfte kann von Menschen mit eingeschränkter Mobilität spontan genutzt werden. Bei vielen braucht es die Hilfe des Fahrpersonals. Bei gut 4 von 10 Haltekanten ist selbst das nicht möglich. Dort müssen andere Lösungen angeboten werden.
4: Der Nationalrat will die Löhne der Krankenkassenchefs begrenzen. Die Kaderlöhne bei den Krankenkassen sollen sich neu am Maximallohn in der Bundesverwaltung orientieren. Das sei bei stetig steigenden Prämien ein wichtiges Zeichen, sagt der Zürcher GLP-Nationalrat Patrick Hassig.
5: Wenn sowohl Prämien als auch Löhne von Krankenkassen-CEOs im gleichen Jahr deutlich steigen, ist es doch absolut verständlich, wenn bei der Bevölkerung den Eindruck entsteht, dass sich einige hier auf Kosten der Versicherten bereichern. Und dieser Eindruck ist Gift für die Akzeptanz für eine der wichtigsten Sozialversicherungen der Schweiz.
4: Das Geschäft geht nun in den Ständerat.
2: Die SVP will den Zugang zur AHV für Ausländerinnen und Ausländer erschweren. Neu soll man mindestens 5 Jahre in der Schweiz Beiträge einzahlen, um eine AHV-Rente zu erhalten, statt wie bisher 1 Jahr. Wer erst nach 30 in die Schweiz kommt, soll zudem höhere Beiträge einzahlen, wie Blick berichtet. Auch bei Renten für Auslandschweizerinnen und Schweizer will die SVP sparen. Wer in Ländern mit tiefen Lebenshaltungskosten lebe, soll eine tiefere Rente erhalten. Rund 800.000 AHV-Renten fließen heute ins Ausland. Die Vorschläge sind Teil der Diskussion über die AHV-Reform 2030. Verteidigungsminister Martin Pfister will Cyberkrisen dank direkten Informationskanälen zwischen Staaten verhindern. Solche Kontakte müssten bereits in ruhigen Zeiten aufgebaut werden, sagte Pfister an einer OSCE-Konferenz in Zug. In einer Krise könnten sie helfen, Missverständnisse zu klären und eine Eskalation zu verhindern. Auch Diplomatie und Mediation seien wichtig. Gleichzeitig brauche es eine starke Cyberabwehr.
6: Nacht, die ist ruhig und die Sonnenbrille, die haben wir hoffentlich schon bereitgelegt für morgen. Der Mittwoch wird einmal mehr schön sonnig, bis auf ein paar harmlose Schleierwolken. Und mit bis zu 27 Grad bleibt der letzte Septembertag erstaunlich mild. Und alle aktuellen Verkehrsmeldungen, die findet ihr immer aktuell bei uns in der Radio FM1 App.
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2: Diese Themen haben heute Schlagzeilen gemacht. Guten Abend.
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2: Die Krankenkassenprämien steigen im kommenden Jahr durchschnittlich um 5%. Das entspricht etwa 20 Franken im Monat. Das teilt das Bundesamt für Gesundheit mit. Hauptgründe für die Kostenzunahme sind unter anderem die alternde Bevölkerung, aber auch, dass Menschen öfter zum Arzt gehen, erklärt Bundesrätin Elisabeth Bohm-Schneider.
3: Die Anzahl Leistungen pro Patient nimmt zu und damit auch die Kosten. Das ist der Hauptgrund für die steigenden Kosten. Ein Teil dieser Mengenausweitung ist politisch gewollt und spiegelt das gute Behandlungsangebot in der Schweiz wider.
2: Am stärksten steigen die Prämien in Schaffhausen und im Jura, am wenigsten im Kanton Glarus. Der Bundesrat wirbt für ein Ja zu erleichterten Waffenexporten. Ende November stimmt die Schweiz über eine Änderung des Kriegsmaterialgesetzes ab. Schweizer Waffen sollen künftig ohne vorgängige Zustimmung der Schweiz weitergeliefert werden. Gegen den Beschluss des Parlaments wurde das Referendum ergriffen. Die Gegner warnen, dass so Schweizer Waffen über Tochterfirmen in Bürgerkriegsländern wie Sudan oder Israel gelangen könnten.
4: Der Nationalrat will die Löhne der Krankenkassenchefs begrenzen. Die Kaderlöhne bei den Krankenkassen sollen sich neu am Maximallohn in der Bundesverwaltung orientieren. Gegen den Lohndeckel argumentierte der Zürcher FDP-Nationalrat André Silberschmidt.
5: Sie wollen dem Bundesrat und der Verwaltung neue Kontrollkompetenzen geben, um am Schluss im besten Fall 50 Rappen, 30 Rappen Prämien pro Jahr einzusparen. Ist das wirklich Ihr Ernst? Das kann es doch nicht sein. Gerade an diesem Tag, wenn die Prämien kommuniziert werden, beraten wir ein Gesetz, das wirklich nichts bringt.
4: Das Geschäft geht nun in den Ständerat. Zwar beschäftigt künstliche Intelligenz die Schweizer Bevölkerung, aber viele sehen nur wenig Nutzen darin. Das zeigt eine neue Studie von PwC. Nur jede 10. befragte Person sagt, KI verbessere die Arbeitsqualität. Gleichzeitig glaubt nur gut ein Viertel, dass die eigenen Fähigkeiten in 3 Jahren noch gefragt sein werden. Als Knackpunkt macht PwC die oft fehlende Weiterbildung aus. Es brauche Unterstützung und gezielte Weiterbildung, damit KI zu Produktivität und messbaren Geschäftsnutzen führe.
2: In den Ferien geben viele Leute mehr aus als ursprünglich geplant. Eine Umfrage der Bank Claire zeigt, dass knapp die Hälfte aller befragten Leute das eigene Ferienbudget überschreiten. Mia Schirmer.
6: Besonders beim Essen oder beim Trinken in den Ferien geben Touristinnen und Touristen mehr Geld aus als geplant. Es gibt aber Unterschiede beim Alter. Touristen über 50 haben sich öfter an ihr Budget als Jüngere. Neben Essen gibt man beim Shoppen und für Souvenirs oft mehr Geld aus als geplant. Die ungeplanten Ausgaben werden aber später selten bereut. Fast jeder Zweite, der das Budget überschritten hat, ist sogar froh darüber, dass er sich etwas Zusätzliches gegönnt hat.
7: Die Nacht, die ist ruhig und die Sonnenbrille, die haben da hoffentlich schon bereitgelegt für morgen. Der Mittwoch wird einmal mehr schön sonnig, bis auf ein paar harmlose Schleierwolken. Und mit bis zu 27 Grad bleibt der letzte Septembertag erstaunlich mild. Und alle aktuellen Verkehrsmeldungen, die findet ihr immer aktuell bei uns in der Radio FM1 App.
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2: Diese Themen haben heute Schlagzeilen gemacht. Guten Abend.
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2: Die Schweizer Parteien reagieren unterschiedlich auf den Krankenkassenprämienhammer. Im Schnitt steigen die Prämien nächstes Jahr um 5%. Unterschiedliche Lösungsansätze stehen im Raum. Felix Haldimann.
3: Die SP will mit einer neuen Volksinitiative 90% der Bevölkerung entlasten. Für Erwachsene sollen jährlich 2 Monatsprämien übernommen werden. Finanziert werden soll es durch einen Steuerzuschlag auf höchstes Einkommen und eine zusätzliche Steuer auf Unternehmensgewinn. Die FDP und Mitte wollen das Gesundheitssystem verändern. Ärztinnen sollen stärker nach dem Behandlungserfolg gezahlt werden und nicht mehr, wie viele Behandlungen sie durchführen. Die Grünen fordern eine einkommensabhängige Prämie. Eine entsprechende Initiative wird übermorgen im Parlament diskutiert.
2: Knapp 2 Drittel der Schweizer Bahnhöfe sind inzwischen barrierefrei. Das zeigt ein Bericht des Bundesamts für Verkehr. Bis 2029 sollen es 87% sein. Bei den Bushaltestellen sieht es schlechter aus. Nur etwa die Hälfte kann von Menschen mit eingeschränkter Mobilität spontan genutzt werden. Bei vielen braucht es die Hilfe des Fahrpersonals. Bei gut 4 von 10 Haltekanten ist selbst das nicht möglich. Dort müssen andere Lösungen angeboten werden.
4: Der Nationalrat will die Löhne der Krankenkassenchefs begrenzen. Die Kaderlöhne bei den Krankenkassen sollen sich neu am Maximallohn in der Bundesverwaltung orientieren. Das sei bei stetig steigenden Prämien ein wichtiges Zeichen, sagt der Zürcher GLP-Nationalrat Patrick Hassig.
5: Wenn sowohl Prämien als auch Löhne von Krankenkassen-CEOs im gleichen Jahr deutlich steigen, ist es doch absolut verständlich, wenn bei der Bevölkerung den Eindruck entsteht, dass sich einige hier auf Kosten der Versicherten bereichern. Und dieser Eindruck ist Gift für die Akzeptanz für eine der wichtigsten Sozialversicherungen der Schweiz.
4: Das Geschäft geht nun in den Ständerat.
2: Die SVP will den Zugang zur AHV für Ausländerinnen und Ausländer erschweren. Neu soll man mindestens 5 Jahre in der Schweiz Beiträge einzahlen, um eine AHV-Rente zu erhalten, statt wie bisher 1 Jahr. Wer erst nach 30 in die Schweiz kommt, soll zudem höhere Beiträge einzahlen, wie Blick berichtet. Auch bei Renten für Auslandschweizerinnen und Schweizer will die SVP sparen. Wer in Ländern mit tiefen Lebenshaltungskosten lebe, soll eine tiefere Rente erhalten. Rund 800.000 AV-Renten fließen heute ins Ausland. Die Vorschläge sind Teil der Diskussion über die AV-Reform 2030. Verteidigungsminister Martin Pfister will Cyberkrisen dank direkten Informationskanälen zwischen Staaten verhindern. Solche Kontakte müssten bereits in ruhigen Zeiten aufgebaut werden, sagte Pfister an einer OSCE-Konferenz in Zug. In einer Krise könnten sie helfen, Missverständnisse zu klären und eine Eskalation zu verhindern. Auch Diplomatie und Mediation seien wichtig. Gleichzeitig brauche es eine starke Cyberabwehr.
6: Nacht, die ist ruhig und die Sonnenbrille, die haben wir hoffentlich schon parat gelegt für morgen. Der Mittwoch wird einmal mehr schön sonnig, bis auf ein paar harmlose Schleierwolken. Und mit bis zu 27 Grad bleibt der letzte Septembertag erstaunlich mild. Und alle aktuellen Verkehrsmeldungen, die findet ihr immer aktuell bei uns in der Radio FM1 App.
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1: Es ist 2. Jetzt geht's gemütlich durch.